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8: Ich bin Hendrik Daum. Deutschland bekommt nach dem versuchten Drohnenanschlag in Leipzig jetzt Rückendeckung von der NATO und der EU. NATO-Chef Rutte erklärt, die Beweise gegen Russland seien eindeutig und auch EU-Kommissionspräsidentin von der Leyen sichert Deutschland Unterstützung zu. Dirk Zeitler mit den Einzelheiten.
9: Beide machen klar, Moskau soll mit solchen Aktionen weder Deutschland einschüchtern, noch die Hilfe für die Ukraine schwächen. Rutte hat darüber bereits mit Bundeskanzler Merz gesprochen. Als nächstes berät er auch mit Kommissionspräsidentin von der Leyen. Dann geht es darum, wie Europa weiter reagieren kann. Auch die EU-Außenminister wollen über den Fall und mögliche Sanktionen sprechen. Moskau kündigte dagegen eine Reaktion auf die deutschen Maßnahmen an. Was genau das heißt, lässt das Außenministerium offen.
8: In einem Umspannwerk in der Nähe des Kohlekraftwerks Jentschwalde in Brandenburg hat es einen Sabotageakt gegeben. Allerdings wurde die Stromversorgung nicht gestört. In zwei Fällen sei es gelungen, leitfähiges Material in die Höchstspannungsleitung einzubringen. Das sagte Brandenburgs Innenminister Rethmann. Es wurden zahlreiche Sprengvorrichtungen gefunden. Es sei aber vergleichsweise glimpflich ausgegangen, so Rethmann. E-Autos sind besser fürs Klima als Fahrzeuge mit herkömmlichen Verbrennungsmotoren. Eine neue Studie der TU München zeigt aber auch, klimaneutral sind auch E-Autos nicht. Die Forscher empfehlen der EU, bei den Klimavorgaben auch darauf zu achten, wie viel CO2 bei der Produktion entsteht. Man wolle das Gute vom schlechten Elektroauto unterscheiden, so einer der Professoren. In Chemnitz gibt es immer weniger kostenlose Parkplätze. Noch in diesem Jahr werden in der Nähe der Innenstadt 99 weitere Parkautomaten aufgestellt. Mehr von Gunnar Tichy.
10: Betroffen sind vor allem der östliche Kassberg sowie Bereiche südlich der Innenstadt rund um Zwickauer, Annaberger und Reitbahnstraße. Mit den neuen Geräten ist das vor 9 Jahren beschlossene Parkkonzept abgeschlossen. Insgesamt stehen derzeit 191 Automaten in unserer Stadt. Sie brachten Chemnitz im vergangenen Jahr fast 2 Millionen Euro ein. Für Wartung, Leerung und Versicherung der Geräte fielen etwa 134.000 Euro an. Kritiker werfen der Verwaltung vor, die Zahl kostenfreier Parkplätze immer weiter zu reduzieren.
8: Nach 12 Jahren hat Antonio Rüdiger seinen Rücktritt aus der Fußballnationalmannschaft erklärt. Das kündigte der 33-Jährige in den sozialen Medien an. Er wolle den Weg für die junge Generation freimachen und bedankte sich bei seinen Teamkollegen. Der Innenverteidiger von Real Madrid absolvierte insgesamt 86 Partien für die DFB-Auswahl.
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11: Tiefsttemperaturen zwischen 12 und 8 Grad. Heute im Laufe des Tages eine Mischung aus Sonne und Wolken bis 24 Grad. Morgen wechselnd bewölkt, überwiegend trocken.

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14: Ich bin Hendrik Daum. Der Vorstand von Volkswagen hat einen Bericht

0: sind die Sparpläne des Unternehmens. Die deutsche Marine hat im Nordatlantik einen zuvor geheim gehaltenen Test des israelischen Raketensystems LoRa erfolgreich abgeschlossen. Ein Marineinspekteur sagte, das Waffensystem lasse sich problemlos von deutschen Schiffen aus einsetzen. Außerdem übersteige die mögliche Reichweite alles, was man bisher kannte. Schon wieder ist der Regierungsflieger kaputt. Bundesfinanzminister Klingbeil ist in South Carolina gestrandet. Damit verpasst der Minister heute die Kabinettssitzung, wo es um sein Steuergesetz geht. Die Maschine konnte wegen eines technischen Defekts nicht starten. Aktuell schaut man, ob der Flieger repariert werden kann oder Klingbeil mit einem anderen Flugzeug zurück nach Deutschland fliegen muss. In Chemnitz gibt es immer weniger kostenlose Parkplätze. Noch in diesem Jahr werden in der Nähe der Innenstadt 99 weitere Parkautomaten aufgestellt. Mehr von Gunnar Tichy.
1: Betroffen sind vor allem der östliche Kassberg sowie Bereiche südlich der Innenstadt rund um Zwickauer, Annaberger und Reitbahnstraße. Mit den neuen Geräten ist das vor 9 Jahren beschlossene Parkkonzept abgeschlossen. Insgesamt stehen derzeit 191 Automaten in unserer Stadt. Sie brachten Chemnitz im vergangenen Jahr fast 2 Millionen Euro ein. Für Wartung, Leerung und Versicherung der Geräte fielen etwa 134.000 Euro an. Kritiker werfen der Verwaltung vor, die Zahl kostenfreier Parkplätze immer weiter zu reduzieren.
0: Fußballprofi Antonio Rüdiger spielt nicht mehr für Deutschland. Auf seinen Social-Media-Kanälen hat der 33-Jährige seinen Rücktritt aus der deutschen Nationalmannschaft erklärt. Moritz Einzel berichtet.
2: Es sei an der Zeit, den Weg für die junge Generation freizumachen, schrieb Rüdiger. Der Innenverteidiger in Diensten von Real Madrid bestritt 86 Länderspiele für Deutschland. Er nahm an 3 Welt- und 2 Europameisterschaften teil. 2017 war Rüdiger Teil des jungen deutschen Teams, das in Russland den Confederations Cup gewann.
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4: Tiefsttemperaturen zwischen 12 und 8 Grad. Heute im Laufe des Tages eine Mischung aus Sonne und Wolken bis 24 Grad. Morgen wechselnd bewölkt, überwiegend trocken, frischer Westwind bis 25 Grad.
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4: Ich bin Hendrik Daum. Einen schönen guten Morgen. Der Vorstand von Volkswagen hat einem Bericht der Wirtschaftswoche zufolge bereits beschlossen, 4 VW-Werke zu schließen. Demzufolge soll die Produktion in Emden, Hannover, Zwickau und Neckarsulm zwischen 2031 und 2034 enden. In den vergangenen Tagen hatte es bei Volkswagen eine Reihe von Betriebsversammlungen gegeben. Hintergrund sind die Sparpläne des Unternehmens. Die Europäische Union hat der Bundesregierung mit Blick auf den Drohnenvorfall in Leipzig Unterstützung zugesichert. Die EU stehe angesichts des russischen Angriffs voll und ganz an der Seite Deutschlands. Das schrieb Kommissionspräsidentin von der Leyen. NATO-Generalsekretär Rutte betonte, das Bündnis werde seinen Mitglieder gegen jegliche Bedrohung verteidigen. Unterdessen hat Russlands Präsident Putin auf die von Deutschland angekündigten Sanktionen reagiert. Sie seien ein so wörtlich schwerer Fehler und liefen eindeutig den Interessen des deutschen Volkes zuwider, so Putin. Schon wieder ist der Regierungsflieger kaputt. Bundesfinanzminister Klingbeil ist in South Carolina gestrandet. Damit verpasst der Minister heute die Kabinettssitzung, wo es um sein Steuergesetz geht. Die Maschine konnte wegen eines technischen Defekts nicht starten. Aktuell schaut man, ob der Flieger repariert werden kann oder Klingbeil mit einem anderen Flugzeug zurück nach Deutschland fliegen muss. Der Tourismus in Sachsen behauptet sich trotz schwieriger Rahmenbedingungen als bedeutende Wirtschaftskraft. Wie das aktuelle Sparkassen-Tourismusbarometer zeigt, bleibt die Branche stabil. Im vergangenen Jahr erwirtschaftete der Tourismus im Freistaat einen Umsatz von knapp 10 Milliarden Euro. Die Wertschöpfung liegt bei etwa 4,6 Milliarden Euro. Besonders erfreulich, die Nachfrage internationaler Gäste zieht an und die Übernachtungszahlen aus dem Ausland sind gestiegen. Fußballprofi Antonio Rüdiger spielt nicht mehr für Deutschland. Auf seinen Social-Media-Kanälen hat der 33-Jährige seinen Rücktritt aus der deutschen Nationalmannschaft erklärt. Moritz Einzel berichtet.
5: Es sei an der Zeit, den Weg für die junge Generation freizumachen, schrieb Rüdiger. Der Innenverteidiger in Diensten von Real Madrid bestritt 86 Länderspiele für Deutschland. Er nahm an 3 Welt- und 2 Europameisterschaften teil. 2017 war Rüdiger Teil des jungen deutschen Teams, das in Russland den Confederations Cup gewann.
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6: Ja, dann mal einen schönen guten Morgen. Mittwoch, der 2. September. Und das Wetter heute, ähnlich wie gestern? So leicht durchwachsen, Temperaturen so um die 24, vielleicht 25 Grad, sowas in der Ecke. Ja,
7: ja, ganz so warm vielleicht nicht.
6: Ja, also es fühlt sich irgendwie noch nach Sommer an, nach Spätsommer. Also das ist alles okay, kann alles passieren, kann auch mal eine Husche geben, aber im Großen und Ganzen passt das schon. Gucken wir auf die Straßen.
7: Da passt es soweit auch, ja. Dürfte es eigentlich soweit wollen. Wir hatten ein paar Nachtbaustellen. Die rutschen aber jetzt logischerweise alle raus. Wenn Sie aber doch schon irgendwie was haben, können Sie uns natürlich gerne eine Nachricht schicken. Am besten eine WhatsApp, gleich eine Sprachnachricht, dann können wir es dann gleich im Radio bringen. Die Nummer, die finden Sie bei uns auf der Webseite.
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8: Oh mein Gott!
6: Ja, dann kann's losgehen. Ne? Ja. Frühen Morgen jetzt für 5 Minuten vor 5. Wir wünschen Ihnen einen guten Start in den Tag.
7: Schönen guten Morgen.
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1: Neulich hatte ich es wieder im Kreuzworträtsel. Kreuzesinschrift mit 4 Buchstaben. Die Lösung? INRI. Lateinisch kurz für Jesus von Nazareth, König der Juden. Pontius Pilatus ließ diese Worte am oberen Teil des Kreuzes, an dem Jesus gekreuzigt wurde, anbringen, wohl eher mit der Intention, seht her, dieser Mann behauptet, ein König zu sein. Ohne dass Pilatus es wusste, steckt darin eine Wahrheit für Christen. Der Thron ist das Kreuz, die Krone ist aus Dornen. Denn die Macht dieses Königs zeigt sich nicht im Beherrschen über andere, sondern darin, dass Jesus sich selbst hingibt, sogar sein Leben. Die Kreuzesinschrift zeigt also, dass ein König manchmal so ganz anders agiert, als wir es kennen. Sie zeugt von Gottes Liebe und die triumphiert nicht durch Stärke und Gewalt, sondern durch Hingabe an die Menschen. Im Kreuzworträtsel sind es nur 4 Buchstaben, die schnell niedergeschrieben sind. Aber fürs ganze Leben bleibt dieser König mit der Dornenkrone oft ein Rätsel, dessen Lösung so einfach wie auch unbegreiflich ist. Jesus ist der König, der für uns diesen schweren Weg aus Liebe gegangen ist.
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1: Mit Conny Hartmann. Guten Morgen. Das VW-Werk in Zwickau soll 2031 geschlossen werden. Das berichtet die Wirtschaftswoche auf ein internes Konzeptpapier des Vorstands. Gleiches gelte für den Standort in Emden. Ein Jahr später sollen Hannover und Neckarsulm dicht machen. Der Stadtrat entscheidet heute über den Umbau der Georg-Schumann-Straße im Abschnitt zwischen Böhme-Straße und Chausseehaus. Knapp 10 Millionen Euro soll das kosten. Die CDU ist jedoch dagegen, dass von den gut 80 Stellplätzen für Autos etwa 50 wegfallen sollen. Nach 8-jähriger Planungs- und Bauzeit ist im Zoo Leipzig die neue Wasserwelt Feuerland eröffnet worden. Dort können Besucher unter anderem von einem langen Tunnel aus Pinguine und Robben beobachten. Schon wieder ist der Regierungsflieger kaputt. Bundesfinanzminister Klingbeil ist in South Carolina gestrandet. Damit verpasst der Minister heute die Kabinettssitzung, wo es um sein Steuergesetz geht.
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3: Einen schönen guten Morgen und einen wunderschönen Start in den heutigen Mittwoch. Naja, so eine kleine Schauerwahrscheinlichkeit schwingt immer mit jetzt in den nächsten beiden Tagen. Heute starten wir erstmal bedeckt in den Tag, aber es wird dann wieder freundlicher. Die Höchstwerte liegen so bei 20, 21 Grad. Morgen der Tag sieht ähnlich aus. Auch da ein Mix aus Sonne und Wolken, kleinere Schauerwahrscheinlichkeit und Höchstwerte so um die 24 Grad. Und auf den Straßen, da haben wir eine ungesicherte Unfallstelle auf der A14 Richtung Dresden zwischen Rastplatz Hansensholz Süd und Nossen Nord. Bitte Vorsicht, die Fahrbahn in diese Richtung ist aktuell komplett blockiert. Ansonsten läuft aber alles störungsfrei. Ich wünsche eine gute Fahrt. Schönen Start.
4: Ja, Dankeschön, Miri.
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6: Wir sind die Guten.
7: Gar nicht mal schlecht.
8: Naja, wir haben noch gar nicht richtig angefangen. Ne?
4: Geht noch gar nicht richtig los. Aber jetzt, es ist 7:07. Wir wünschen einen schönen Mittwoch.
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0: 5.33 Uhr, 3 Minuten nach halb 6. Wunderschönen guten Morgen. Allerbeste Frühstückszeit. Und was braucht der Mensch, um gut in den Tag zu kommen? Vielleicht ein Stückchen Schokolade, irgendwas Süßes. Da kommt jetzt auch schon unsere Christine ins Spiel. Ja, im weitesten und im besten Sinne. Aber sie erklärt uns jetzt auch mal, wo das eigentlich herkommt. Ja, also die Schokolade und dass wir so schleckern und Kakao und überhaupt und das Süße. Also sie fasst das mal zusammen. Christine, erklär uns das mal.
1: Naja, dazu müssen wir ein bisschen weiter ausholen. Die ersten Leckermäulchen, das waren die Mayas und die Azteken. Bereits vor über 3000 Jahren vermischten sie Kakao mit Wasser und fanden es lecker. Allerdings war diese Urmischung erstmal ziemlich bitter. Erst viel, viel später, um 1540, kam das Getränk dann an den spanischen Hof. Dort wurde Zucker und oder Honig beigemischt und schwupps, die Schokolade war süß und trat ihren Siegeszug an um die ganze Welt. Der Name, der ist aber geblieben und der geht auf die ursprünglich bittere Mischung der Azteken zurück. Das aztekische Wort Xocoatl bedeutet nämlich übersetzt so viel wie bitteres Wasser. Und im Laufe der Zeit wurde aus Xocoatl dann Schokolade, lässt sich besser aussprechen und ist in der süßen Variante auch viel leckerer.
0: Ja, wieder was gelernt. Dankeschön, Christine.

0: Ja, 17:30 jetzt.
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2: Einen wunderschönen guten Morgen. Eine kleinere Schauerwahrscheinlichkeit schwingt immer mit, aber sonst wird das ein recht angenehmer Tag. Die Höchstwerte liegen zwischen 21 und 22 Grad und auf den Straßen. Da haben wir einen Unfall auf der A14 in Richtung Dresden zwischen Rastplatz Hansenzolt Süd und Nossen Nord. Die Fahrbahn in diese Richtung ist aktuell komplett blockiert.
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0: der Kopf schreit, geh. Nicht mit gehen. Heute wird gelaufen. Heute Abend ist Chemnitzer Firmenlauf. Wollte ich mal Bescheid sagen. Mhm. Ja, schon mal Respekt an alle, die dabei sind.
1: In Herrnhut ist auch Benefizlauf heute.
0: Ja, hab ich gesehen. Stimmt.
1: Passieren viele tolle Leute.
0: Der Hospiz-Benefizlauf ist der 20.
1: Ja. Ich bin stolz auf euch alle.
0: Ja, kannst du sein.
1: Könnte ich es, würde ich es auch machen.
0: Ja,
1: aber ich kann es nicht. Also hilft ja auch keinem, wenn ich loslaufe und nach 200 Metern tot umfalle.
0: Nein, ist niemand.
1: Ich bin einfach kein Läufer. Weißt du, jetzt wieder auf mir rumhacken
0: wolltest? Nein, überhaupt nicht. Nein, ich wollte nur auf deine mentale Unterstützung setzen. Ja, dass du heute einfach mal an uns denkst.
1: Ich denke an alle Läufer. Ich finde das wirklich toll. Und wenn ich es könnte, würde ich es auch machen. Also gerade so Benefizläufe finde ich toll, für eine gute Sache unterwegs zu sein. Hm. Aber es ganz halt einfach nicht.
0: Aber ich weiß nicht. Es gibt ja diesen neuen Trend Slow Jogging.
1: Das wäre also aber auch wieder albern. So ich sehe das bei uns im Wald immer, wenn die dann so, denke ich, da könnte auch einfach spazieren gehen.
0: Das ist wie ein Zeitlupe.
1: Ja, aber warum? Also da kann ich ja wirklich einfach spazieren
0: Angeblich
1: gehen.
0: Angeblich verbrennt man da noch ein bisschen mehr Fett als beim Spazieren gehen. Bei diesem Slow Jogging, weil die Bewegungsabläufe sind dann so wie beim Rennen, nur halt ganz langsam.
1: Das ist komisch. Naja. Du, jeden Tierchen seins.
0: Natürlich. No? Sollen sie alle machen, was sie wollen.
1: Mhm. Ja, du bist der Läufer.
0: Also heute, ihr seid heute. Heute Abend Firmenlauf in Chemnitz. Es gab ja schon einige große Firmenläufe in diesem Jahr. Und da passiert das noch. Bei recht guten Bedingungen heute. Ja, also meteorologisch sieht es ganz gut aus und überhaupt, ja, macht was aus dem Tag. Es ist der, was haben wir heute, den 2. September, ne?
1: 2. September 2026.
0: Jetzt ist es 5:47 Uhr, 13:06 Uhr.
1: Morgen

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4: Mit Conny Hartmann, guten Morgen. Die Pläne zum Bau einer neuen Waffenfabrik in Leipzig haben unterschiedliche politische Reaktionen ausgelöst. Während die AfD und Linke das Vorhaben vehement ablehnen, heißt es von der Leipziger SPD-Fraktion, dass man

0: Der Zoo Leipzig hat seine neue Wasserwelt Feuerland eröffnet. Das Highlight ist ein mehr als 100 Meter langer Tunnel, durch den man die Tiere beobachten kann. Mehr als 50 Humboldt-Pinguine, etwa 10 Robben und einige Seevögel. Zoodirektor Jürg Junholt sagte zur Eröffnung:
1: 8 Jahre Planungs- und Bauzeit, nicht jede Zeit davon vergnügungssteuerpflichtig. Einiges mit wirklichen Beschwerden, Baugrundschwierigkeiten, Planungsänderungen, Corona, der Krieg und die Energiekrise. Und wir haben es geschafft.
0: Das VW-Werk in Zwickau soll 2031 geschlossen werden. Das berichtet die Wirtschaftswoche unter Berufung auf ein internes Konzeptpapier des Vorstands. Gleiches gelte für den Standort in Emden. Ein Jahr später soll die Produktion in Hannover enden, 2034 dann in Neckarsulm. Die bestehenden Geschäftsmodelle und Strukturen reichten nicht mehr aus, um die Wettbewerbsfähigkeit und Profitabilität des Volkswagen-Konzerns langfristig sicherzustellen, zitiert das Magazin aus dem Dokument. VW wollte sich auf eine Anfrage der Nachrichtenagentur AFP nicht dazu äußern. Nach dem Drohnenvorfall in Leipzig hat die EU Deutschland Unterstützung zugesichert. Kommissionspräsidentin von der Leyen betonte, man stehe angesichts des russischen Angriffs fest an Deutschlands Seite. Unterdessen hat Russlands Präsident Putin auf die von Deutschland angekündigten Sanktionen reagiert. Sie seien ein schwerer Fehler und liefen eindeutig den Interessen des deutschen Volkes zuwider.
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4: Guten Morgen. Oh, der Tag ist ziemlich unaufgeregt heute, das kann man nicht anders sagen. Aber so eine kleine Schauerwahrscheinlichkeit begleitet uns immer. Die Temperaturen, die gehen so auf 21, 22 Grad rauf. Und die Sonne zeigt sich auch immer mal morgen der Tag. Sieht ähnlich aus, ein Mix aus Sonne und Wolken. Kleinere Schauerwahrscheinlichkeit mit Höchstwerten so um die 23, 24 Grad. Und auf den Straßen, da haben wir immer noch den Stau nach dem Unfall auf der A14 in Richtung Dresden zwischen Döbeln Ost und Nossen. Nord. Mittlerweile dauert es hier fast 40 Minuten länger, denn die Fahrbahn in diese Richtung ist komplett blockiert. Also machen Sie da am besten einen großen Bogen drumherum, wenn Sie noch können. Gute Fahrt.
5: Ja, danke schön, Miri.
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0: guten Morgen.
1: Good morning.
0: Ja. Und es ist ein ein Mittwochmorgen, jetzt 6:06. Guten Start für Sie.
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0: große, die einzigartige Whitney Houston. 6:02 jetzt. Guten Morgen.
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2: Ja, und heute gibt's für uns in Leipzig ein schönes, rundes Jubiläum. Vor genau 110 Jahren, am 2. September 1916, wurde das historische Gebäude der Deutschen Nationalbibliothek feierlich eröffnet. Damals noch als Deutsche Bücherei. Rund 20 Millionen Medien lagern in Leipzig mittlerweile. Das meiste davon Bücher. Und just zum heutigen Geburtstag kommt eine gute Nachricht aus Berlin. Die Bundesregierung hat grünes Licht für den dringend benötigten Erweiterungsbau gegeben. Über 150 Millionen soll der kosten.
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0: Wunderschönen guten Morgen. Hier ist die Sendung mit der Friedenstaube. Die steht gerade schwer unter Beschuss, aber wir geben ihr sicheres Geleit. Der kleinen weißen Friedenstaube.
1: Ja, bitte.
0: Die Christine ist da.
1: Guten Morgen.
0: Die Miri ist da.
1: Guten Morgen.
0: Der Tim ist da.
2: Guten Morgen.
0: Der Yoshi ist da. Yoshi.
3: Morgen.
0: Sie sind da. Wir alle sind da und wünschen einen fabelhaften Start in diesen 2. September.
2: Eine Studiospinne haben wir hier.
1: Guck mal, was der Tim da.
2: Am Mikrofonbügel.
1: Guck mal, so ein Riesending.
3: Eine Spinne.
1: Ach, Spinne am Morgen. Oh, hallo. Bist
0: ja,
1: da ja.
0: Tja, guck mal an. Ja, die Natur holt sich alles zurück, früher oder später.
1: Den Tim holt sie sich jetzt zurück. Wie war's?
0: Ach, Mensch. Ja, wir wollen nochmal schöne Grüße loswerden. Wir hatten gestern einen sehr schönen Nachmittag, sehr schönen Abend beim Fest der Begegnung und haben tolle Leute getroffen. Ja, schöne Grüße. Grüße gehen raus an den Lars zum Beispiel. Das war doch toll. Ne? Wir haben wirklich schöne Gespräche geführt.
1: Und den Lutz auch toll. Von den
0: der Lutz war auch toll.
1: Oh, der ist ein Mensch, es gibt Menschen, die sich mit so viel Herzblut in ihr Ehrenamt reinknien und da so viel bewegen. Das ist schon, da schäme ich mich immer.
0: Definitiv.
1: Da gucke ich mir immer auf die Füße und denke, oh Mensch,
0: man müsste viel machen.
1: Ne?
0: Das stimmt. Ach. Naja, also ganz, ganz liebe Grüße und wir starten jetzt in einen tollen Tag. Miri, Wetter wird einigermaßen schön, oder?
3: Ja. Also ich meine, so diese Schauerwahrscheinlichkeit schwingt immer so ein bisschen mit, vor allem dann so für den Nachmittag, aber der Tagesstart wirklich fast überall wunderschön und
0: wir schwingen dann heute Abend die Hüften beim Firmenlauf in Chemnitz mit der, ich habe das vorhin mit Christine schon geklärt, mit der mentalen Unterstützung von Christine.
3: Ja, okay, das ist ja wunderbar.
0: Ja,
1: jetzt, ich fühle mich gemobbt,
0: nein,
1: lass mich doch in Ruhe.
0: Das ist wichtig, das auch zu wissen, dass jemand an einen denkt.
1: Ich kann nicht laufen. Okay. Ärgert den Tim, der läuft auch nicht.
0: Das stimmt, der Tim könnte eigentlich.
1: Ja, und der könnte nämlich eigentlich. So,
0: könnte.
1: Tim, jetzt bist du fertig.
2: Ja, was soll ich denn machen? Ich kann ja nichts machen.
0: Nee, der Tim sucht ja außerdem jeden Nachmittag und jeden Abend nach passenden Fragen für unsere Kaffeefrage.
1: Ach so.
0: Die jetzt kommt, der hat auch keine Zeit. Nee. Oder er muss an der Zisterne werfen.
2: Genau.
0: Mhm.
2: Alles ehrenamtlich.
0: Ja, alles ehrenamtlich. Mhm. Tim, wir haben einen Stand von 10-9, glaube ich, aktuell.
1: Mhm. Mhm. Noch für euch, aber heute wird es anders.
0: Ja, mal gucken.
2: Tim. So, die Deutsche Nationalbibliothek in Leipzig feiert heute ihr 110-jähriges Bestehen, wurde am 2. September 1916 eröffnet. Wie viele Pflichtexemplare muss ein deutscher Buchverlag von jeder Neuerscheinung gesetzlich vorgeschrieben kostenlos an die Deutsche Nationalbibliothek abliefern? A. 1, B. 2 oder C. 3 Exemplare.
1: Ach, ist ein Ding.
0: Ja, das ist unfassbar.
1: Das wusste ich gar nicht.
0: Deutsche Literatur, komplett. Aber die wollen jetzt umsteigen auf, also auch dort ist die Digitalisierung angekommen und man überlegt, ob das überhaupt noch sinnvoll ist.
3: Okay, aber jetzt bist du natürlich hoch im
0: Papier
3: Kurs, stark im Vorteil, weil du ja Literatur studiert hast.
1: Im letzten Jahrhundert. Die wird ja auch ziemlich alt.
0: Es war im letzten Jahrhundert.
1: Jetzt geht's aber los.
0: Und sagst, hat sie recht, die Christine. Hat sie recht.
1: Stimmt, schön.
0: Naja, okay, Christine darf zuerst antworten.
1: Ich wusste gar nicht, dass das wirklich so ist.
0: Ja, alles Deutschsprachige.
2: Musst du sogar als Selbstverleger, wenn du keinen Verlag hast.
1: Ich wollte gerade sagen, selbst wenn ich jetzt einfach so ein Self-Publishing da im Buch rausbringe, muss ich mindestens ein...
0: Ist das nur Deutsch oder betrifft das auch Österreich und Schweiz, deutschsprachig?
2: Also es kommt darauf an, welche Bedeutung das für Deutschland hat. So
1: Okay, ich nehme eins.
0: Hätte ich auch genommen. Ja, dann nehmen wir das nächste, oder? 2, Miri. Aber ich glaube, es ist 1. Aber
3: ich würde auch sagen, es ist 1.
0: Ja, okay. Weil die jetzt schon nicht wissen, wohin mit der ganzen Papierflut. Okay.
2: Gut, und gesetzlich vorgeschrieben müssen Neuerscheinungen von deutschen Verlagen an die Deutsche Nationalbibliothek abgeliefert werden in... zweifache Ausführung.
0: Nein! Ha! Ja!
2: Ja!
1: Wunderbar!
2: Genau.
1: Zwei Bücher.
2: Also ein Exemplar geht nach Leipzig, das andere nach Frankfurt am Main, wir haben da ja zwei Standorte.
0: Ja, ja.
2: Und ein Exemplar dient quasi der dauerhaften Archivierung, da kommt auch keiner mehr ran und das andere wird quasi dann intern dort dann ausgeliehen, wenn das jemand lesen möchte.
0: Gucke an, das ist ja spannend.
3: Ist aber toll, dass es sowas noch gibt, finde ich.
0: Definitiv, na klar. Also 110-jähriges Bestehen der Deutschen Nationalbibliothek in Leipzig. Darauf kocht Christine jetzt einen Kaffee und dann hoch die Tassen. Es gibt einen neuen Punktestand, 11-9. Und jetzt erstmal einen guten Start von uns für euch, für Sie. In diesem Mittwoch ist es 6.15 Uhr. 6:45, ganz genau.
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0: Ja, dann mal einen schönen Mittwochmorgen für Sie. Die Bundesregierung macht Russland nun offiziell für die versuchten Drohnenanschläge am Leipziger Flughafen verantwortlich. Es gibt scharfe Reaktionen, weitere Sanktionen. Russland reagiert natürlich spiegelbildlich, spricht von einer Verleumdungskampagne. Der Leipziger OB spricht von einer kriegsähnlichen Situation. Und die Eskalationsspirale dreht sich immer weiter und weiter und weiter. Und man fragt sich, wo sind die Politiker, die diese Eskalationsschraube endlich mal zurückdrehen? Wo ist der gesunde Menschenverstand? Das kann doch jetzt nicht so weitergehen. Das ist doch sonst völlig klar, wo das enden wird. Naja, aber wir bleiben zuversichtlich und alles, was heute sonst noch wichtig ist und wichtig wird, erfahren Sie auch gleich bei uns in den Nachrichten. Bleiben Sie dran.
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11: Mit Conny Hartmann. Guten Morgen. Das VW-Werk in Zwickau soll 2031 geschlossen werden. Das berichtet die Wirtschaftswoche auf ein internes Konzeptpapier des Vorstands. Gleiches gelte für den Standort in Emden. Ein Jahr später sollen Hannover und Neckarsulm dicht machen. Der Stadtrat entscheidet heute über den Umbau der Georg-Schumann-Straße im Abschnitt zwischen Böhme-Straße und Chausseehaus. Knapp 10 Millionen Euro soll das kosten. Die CDU ist jedoch dagegen, dass von den gut 80 Stellplätzen für Autos etwa 50 wegfallen sollen. Nach achtjähriger Planungs- und Bauzeit ist im Zoo Leipzig die neue Wasserwelt Feuerland eröffnet worden. Dort können Besucher unter anderem von einem langen Tunnel aus Pinguine und Robben beobachten. Schon wieder ist der Regierungsflieger kaputt. Bundesfinanzminister Klingbeil ist in South Carolina gestrandet. Damit verpasst der Minister heute die Kabinettssitzung, wo es um sein Steuergesetz geht.
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12: Mit Jens Umbreit, guten Morgen. Borussia Dortmund steht in der zweiten Runde des DFB-Pokals. Der BVB gewann gegen den Oberligisten HEBC Hamburg mit 5:0. Samuele Ignacio traf doppelt. Außerdem waren Daniel Svensson und Fabio Silva erfolgreich. 46.000 Zuschauer waren im Volksparkstadion dabei. Natürlich ein Zuschauerrekord für den Fünftligisten. Heute wird der letzte Teilnehmer für die zweite Pokalrunde ermittelt. Dabei muss Pokalverteidiger Bayern München beim VfL Osnabrück ran. Antonio Rüdiger beendet seine Karriere in der deutschen Nationalmannschaft. Der 33-Jährige gab seinen Rücktritt nach 86 Länderspielen bekannt. Rüdiger erzielte 3 Tore für Deutschland, gewann 2017 den Confed Cup. Bei 5 Welt- und Europameisterschaften blieb ihm der große Titel mit dem DFB-Team verwehrt.
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13: Einen wunderschönen guten Morgen. Ja, vielleicht drehen Sie heute mal Ihre Runden auf der Rollschuhbahn vor der Oper. Das Wetter passt auf jeden Fall. Also momentan sieht es auf jeden Fall sehr schön aus. Sehr schwer nach blauem Himmel. Ein schöner Sonnenaufgang bei uns in Leipzig. Und die Temperaturen, die gehen heute noch auf bis zu 23 Grad rauf. Ein paar Wolken mischen allerdings mit. Morgen der Tag auch erstmal freundlich. Später ziehen ein paar mehr Wolken auf. Kann eventuell auch mal einen kleineren Schauer geben. 25 Grad die Höchstwerte zum morgigen Donnerstag. Und auf den Straßen haben wir immer noch den dicken Stau auf der A14 Richtung Nossen. Zwischen Döbeln Ost und Nossen Nord, Zeitverlust 1 Stunde. Die Fahrbahn in diese Richtung ist hier immer noch blockiert.
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15: Moment, da fehlt doch was.
16: Ja!
17: Wo ist die Kokosnuss? Wo ist die Kokosnuss? Wer hat die Kokosnuss geklaut?
0: Was hat's jetzt mit der Kokosnuss auf sich?
18: Ich weiß es doch nicht.
0: Weiß
18: ich
0: nicht.
18: Tim ist so, Tim macht das doch.
0: Tim, unser Produzent der Herzen, was ist denn mit der Kokosnuss heute?
19: Heute ist der Tag der Kokosnuss.
0: Ach, wie schön, einfach nur so.
18: Kokosnuss.
0: Ja. Ja. Das ist toll. Na, dann kann es doch nur ein guter Tag werden. Jetzt 6.25 Uhr. Alle gestört, ja. 5 Minuten vor 7. Kommt gut in den Mittwoch.
18: Morgen.
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0: 6 Minuten nach 6:30.
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2: Einen wunderschönen guten Morgen. Ja, wir starten ziemlich unaufgeregt in den Mittwoch. Allerdings schwingt eine kleine Schauerwahrscheinlichkeit immer mal mit im Laufe des Tages. Die Temperaturen, die gehen so auf 21, 22 Grad rauf. Gibt aber auch viele sonnige Momente und auf den Straßen. Da haben wir immer noch einen Stau auf der A14 Richtung Dresden zwischen Döbeln Ost und Nossen Nord. 40 Minuten plus.
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0: Es ist 6.43 Uhr, in 2 Minuten, 6:45 an diesem Mittwochmorgen. Unser Chefmeteorologe, unser Wetterwetterman Michael Klein, immer noch im Kurzurlaub. Ich glaube, morgen ist er wieder zurück, ja. Also nehmen wir uns heute mal Zeit für das hier.
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2: Privet, ich bin Nathalie Feigl und wir alle kennen Wladimir Putin. Viele wissen, dass er ein kleiner, umstrittener Mann ist, was aber kaum jemand weiß. In den 80er Jahren war er Stammgast in der Gaststätte Gosenschenke ohne Bedenken hier bei uns in Leipzig-Gohlis. Damals in Dresden stationiert, kehrte er hier mit anderen russischen Offizieren immer alle 1 bis 2 Wochen ein. Wirt Jens Krüger weiß sogar noch mehr.
3: Wir brachten immer so einen kleinen Kerl mit, so halb unterm Arm geklemmt, mit grauem Anzug, eine russische graue Maus. Und der hat sich immer so aufgeführt, als wäre er der Chef.
2: Getrunken hat er damals immer Moskowskaja-Wodka in großen Mengen. Also nicht wie üblich 4 Zl, sondern gleich mal schön 10 Zl hintergekippt. Und gegessen haben soll er sogar am besten Tisch der Gaststätte, am Ecktisch.
3: Man sagt, er hat gerne das Schweinesteak mit heißer Leberwurst gegessen. Klingt furchtbar, ist aber sehr, sehr lecker.
2: Interessante Essensauswahl. Und irgendwie sind es am Ende immer die kleinen Unscheinbaren, die es faustdick hinter den Ohren haben.
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0: 12:07, Mittwochmorgen. Das wären keine guten Nachrichten für Zwickau, ich sag's mal noch vorsichtig im Konjunktiv. Laut einem Zeitungsbericht der Wirtschaftswoche hat der Vorstand des Volkswagen-Konzerns entschieden, nun doch mehrere Werke zu schließen, darunter auch das Werk in Zwickau. Eine Bestätigung dafür gibt es aber noch nicht. Was heute sonst noch wichtig ist, das fassen wir gleich nochmal zusammen.
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12: Es ist 7:10. 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
13: Mit Conny Hartmann. Guten Tag. Zoff um die geplante Modernisierung eines wichtigen Abschnitts der Georg-Schumann-Straße. Eigentlich soll der Stadtrat heute den Ausbau im Abschnitt zwischen Böhme und Delitzscher Straße für knapp 10 Millionen Euro beschließen. Die CDU ist jedoch dagegen, dass von den 82 Stellplätzen für Autos etwa 50 wegfallen sollen. Doch bis 2012 habe es in dem Bereich gar keine Stellplätze gegeben, erklärt der Bürgerverein Gohlis dazu. Angesichts der extremen Wetterereignisse der letzten Jahre müsse man nun mehr klimafreundlichere Grünflächen schaffen. Überholte Planungsstandards der letzten 50 Jahre seien den Menschen

0: Mit der Eröffnung der neuen Wasserwelt Feuerland hat der Zoo Leipzig auch große Verantwortung für die vielen neuen Tiere übernommen. Denn die zahlreichen Pinguine und Robben brauchen nicht nur Futter. Dirk Eisold, der für unter anderem die Events im Zoo zuständig ist, hat uns erklärt.
1: Ja, also auch Tiere werden beschäftigt, denen macht das Spaß und wir machen täglich kommentierte Fütterungen, wo mit den Seelöwen gespielt wird, wo die ihr Futter kriegen und die machen dann auch schöne Kunststückchen. Also es wird dann täglich stattfinden, dafür haben wir hier eine große Felsentribüne aufgebaut. Das kann dann jeder Besucher hier, der den Zoo besucht, erleben.
0: Das VW-Werk in Zwickau soll 2031 geschlossen werden. Das berichtet die Wirtschaftswoche unter Berufung auf ein internes Konzeptpapier des Vorstands. Auch das Produktionsende für Emden, Hannover und Neckarsulm stehe fest. Fußballprofi Antonio Rüdiger spielt nicht mehr für Deutschland. Auf seinen Social-Media-Kanälen hat der 33-Jährige seinen Rücktritt aus der deutschen Nationalmannschaft erklärt. Moritz Einzel berichtet.
2: Es sei an der Zeit, den Weg für die junge Generation freizumachen, schrieb Rüdiger. Der Innenverteidiger in Diensten von Real Madrid bestritt 86 Länderspiele für Deutschland. Er nahm an 3 Welt- und 2 Europameisterschaften teil. 2017 war Rüdiger Teil des jungen deutschen Teams, das in Russland den Confederations Cup gewann.
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5: Einen wunderschönen guten Morgen, ist ein sehr schöner Tagesstart. Nur ein paar kleine Wolken sind unterwegs. Die Temperaturen, die gehen auf 23 Grad rauf. Im weiteren Tagesverlauf eine Mischung aus Sonne und Wolken. Morgen sieht's auch vor allem freundlich aus. Gegen Nachmittag ein paar kräftigere Wolken. Eventuell ist morgen auch mal ein Tropfen möglich. Bei Höchstwerten um die 25 Grad und auf den Straßen. Da haben wir einen Stau auf der A14 Richtung Nossen zwischen Döbeln Nord und Nossen Nord. Ein liegen gebliebenes Auto auf der A38 Richtung Dresden kurz nach der Abfahrt Leipzig Südwest. Bitte Vorsicht. Und geblitzt wird in Markkleeberg auf der Coburger Straße in der 30er Zone. Beide Richtungen. Dankeschön, Uwe, fürs Bescheid geben.
6: Ja, dankeschön, Miri.
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0: Lalalala. Ach, das geht doch gut los, ja.
1: Und gerade deswegen freue ich mich enorm, dabei zu sein.
0: Ja, ciao, Mensch. Und das lohnt sich ja hier auch bei uns. Hatten wir heute schon über Paris gesprochen. Es geht ins Disneyland mit der ganzen Family. Wir laden euch, wir laden sie ein und zwar schon in den Herbstferien. Das machen wir aber ein bisschen später. Also da reden wir ein bisschen später nochmal ausführlich drüber. Bleibt mal in Radioreichweite, es lohnt sich wirklich.
2: Ja, wir könnten sagen 8:30, weil wir spielen ja quasi dieses Kofferpacken-Spiel.
0: Ja, stimmt,
2: und der Gegenstand von heute wandert 8:30 in den Koffer. Also da unbedingt am Radio sein und anmelden. Also wenn Sie mitwollen, mal bei uns auf der Website gucken, können Sie sich anmelden.
0: Wir verschenken Urlaub. Wir kommen natürlich, wir dürfen auch mit. Ja, nach Paris. So, ja, in den Herbstferien. Jetzt gucken wir erstmal auf heute, auf den 2. September. Und da steht jetzt unser kleines, beliebtes Haustier-Quiz an. Das heißt, es geht um Futtergeld für die Liebsten, wie man so schön sagt.
2: Für die Liebsten.
0: Die Liebsten.
2: Macht mir kurz Angst, was es bei euch zu Hause gibt. Okay, also Futtergeld fürs Haustier. Ja. Wenn Sie ein Haustier haben und wenn Sie mit uns spielen wollen, dann rufen Sie einfach mal durch. Es gibt heute übrigens, kann ich verraten, es gibt eine Hundefrage. Also Hundekenner gesucht. 08000 78 8000, das ist die Nummer zum Mitspielen. 08000 78 8000.
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0: Jetzt.
1: Boing.
0: Ja, das war der Gong und mit diesem Gong war es auch 7:03. Das heißt, wir können spielen. Geh los.
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0: Und wir spielen mit dem Ivo, wenn er mag. Der müsste jetzt in der Leitung sein. Guten Morgen.
3: Hi.
0: Hi, grüße. Grüß dich.
4: Na hallo. Hm? Ivo, bist du Haustierexperte? Hast du Haustiere?
3: Ja, ich habe einen Hund, ja.
4: Was hast du denn für einen Hund?
3: Eine deutsche Dogge.
4: Also ein bisschen was Größeres.
0: War das schon draußen heute?
3: Ja, das erklärt er dir schon.
4: Ach so, stimmt. Und bei einer Dogge machst du das auch, weil wenn das daneben geht, das ist ein größeres Unglück.
3: Und macht keinen Spaß, das stimmt.
0: Das glaube ich. Und wenn ihr draußen unterwegs seid, da brauchst du ganz schön große Tüten, ne?
3: Ja, gelbe Säcke.
4: Gelbe Säcke. Hast du einen Rüden oder eine Hündin?
3: Eine Rüden.
4: Und was für eine Farbe? Oh, also was für eine Dogge?
3: Das ist so eine Mandeldogge, schwarz-weiß.
4: Oh, schön, die Mandeldoggen. Und die sollen ja auch so sanft sein. Ist der so freundlich?
3: Naja, der hat knapp 90 Kilo. Sanft ist da was anderes.
4: Ja. Naja, schwer heißt
3: aber
4: ja
3: ganz lieber.
4: Lieb,
3: ganz
4: lieber. Ne, sag ich doch. Ne? Die sollen ja sehr...
0: Darf man ins Bett?
3: Natürlich,
0: die
3: Socke gehört ins Bett.
0: Schön, Ivo, das gefällt mir. Da machen wir jetzt aber mal einen Sprung ins andere Extrem.
4: Wie heißt er denn? Warte mal, ich muss nur wissen.
3: Egon.
4: Der Egon. Das ist ja geil.
0: Egon,
4: okay, also, genau, es geht ins andere Extrem. Und zwar, lieber Ivo, es gibt heute eine Hundefrage, das ist richtig, aber es geht nicht um das Große, sondern es geht eher um das kleine Extrem. Und zwar der kleinste Hund der Welt. Also die Hunderasse ist der Chihuahua, das ist klar. Und aktuell der kleinste lebende Hund der Welt ist Chihuahua-Mädchen Pearl aus Florida. Mhm. Die Frage ist, wie groß ist denn die kleine Pearl? Ist die?
3: Oh.
4: Ja, das musst du mal umdenken kurz. Also ist die knapp 10 cm? Ist die knapp 15 cm? Oder ist die knapp 20 cm? Ein richtiger kleiner Hund.
0: Das ist ja ganz klar.
3: Die Babas, die sind ja eh schon, da ist ja eh schon nichts dran. Also echt 10 Zentimeter, wenn es dann auch mal der kleinste ist, würde ich denken.
0: 10 Zentimeter.
4: 10 Zentimeter.
0: Aber da sage ich dir, der Egon würde den einatmen.
4: Oh Gott.
3: Quer vor der Nase wird er hängen, ja.
4: Okay, und Ivo, du hast recht, die kleine Pearl, die ist gerade mal 9,14 cm groß und nur 553 Gramm schwer. Also ist wirklich wie ein Meerschweinchen. Oh. Gesund ist es nicht, aber ja, ist der kleinste Hund der Welt im Moment.
0: 500 Gramm.
3: Sehr gut.
0: Ivo, das heißt, 500 Gramm ist eine Mahlzeit für Egon, oder?
4: Nicht mal.
3: Nee, das reicht nicht.
0: Das reicht nicht.
4: Drei Chihuahuas am Tag. Oh Gott.
3: Das sind ein paar Geschwister.
0: Genau. Ivo, du hast gewonnen. Jawohl.
3: Das danke.
0: Heißt, es gibt Futtergeld. Und wir danken fürs Mitspielen, wünschen dir einen schönen Tag und liebe Grüße an Egon.
3: Mach ich.
0: Okay, super, tschüss.
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0: sie hat nichts an, außer das Radio. Roxette. Den Gedanken, den ich gerade im Kopf habe, ja, der assoziiert dann den Begriff Nacktradeln, weil ich gerade, nee, das, ich muss das jetzt mal zusammenbringen. Also erstmal einen schönen guten Morgen an euch, an Sie. Und ich muss das zusammenbringen, weil ich gerade lese, jeder Dritte in Deutschland besitzt mittlerweile ein E-Bike. Das finde ich ja spannend. Immer mehr junge Menschen, das ist wohl voll im Trend, jetzt auch bei jungen Menschen, sich E-Bikes zu kaufen. Und zwar ist der Prozentsatz jetzt auf über 30% gestiegen. Und das heißt, hat sich in den letzten Jahren mehr als verdoppelt. Der Anteil der E-Bikes.
1: Ich bin letztens durch Zufall in einen Fahrradladen reingefallen. Bin ja jetzt nicht so der Sportler und nicht so der Fahrrad. Und dachte, was ist denn hier passiert? So ein Fahrrad kostet ja mittlerweile so viel wie ein kleines Auto. Ja. Also was stimmt denn da nicht? Was wird uns denn da los?
0: Aber es macht noch mehr Spaß als ein kleines Auto. Ich bin ja jetzt auch E-Bike-Fahrer.
1: Naja, so einen kleinen Gebrauchten, das waren ungefähr so die Größenordnungen. Ich dachte so 2.000, 3.000.
0: Ja.
1: Das kostet ja mittlerweile ein Fahrrad. Ihr habt ja jetzt auch eins.
0: Ja, richtig, genau. Ich bin begeistert.
1: Lohnt sich das denn?
0: Es lohnt sich. Ja, es lohnt sich. Weil du das Fahrrad viel öfter nimmst als vorher. Vorher haben wir gesagt, ja, Fahrrad fahren, ein bisschen Sport machen, ein bisschen bewegen und so weiter. Ja. Und das ist, bin ich vielleicht einmal in der Woche dazu gekommen, wenn überhaupt. Und jetzt machst du auch mal kleine Wege, wo du sagst, oh ja, komm schnell, nehme ich das Fahrrad, ja, wenn du mal einen Berg hoch musst oder so. Toll, wirklich toll. Also ich glaube, unterm Strich bewege ich mich mehr. Also fahr mehr Fahrrad, definitiv. Und
1: du hast ja auch so ein neumodisches Fahrradschloss, habe ich gestern gesehen.
0: Wo mit Fingerabdruck.
1: Finger drauf,
0: genau, brauchst du keinen Schlüssel mehr mitnehmen.
1: Alles.
0: Ja? Guck mal an.
1: Verwirrend.
0: Die Welt dreht sich weiter, liebe Kollegin.
1: Bei mir im Wald dauert das immer eine Weile, bis es ankommt.
0: Genau so. Ja, aber finde ich spannend, dass es jetzt auch ein Trend bei jungen Menschen ist. Früher hat man ja immer so ein bisschen so E-Bike-Fahrer belächelt. Ja, so. Ja, naja.
1: Ja. Vielleicht ist es auch nur deine Wahrnehmung, weil du jetzt selber E-Bike fährst.
0: Nein,
1: kann das
0: hier
1: sein?
0: Steht's, möchtest du herkommen?
1: Achso, ist wirklich, nein,
0: hier,
1: ich glaub dir das doch.
0: Das hat, warte mal, der E.ON-Konzern hat es gemacht. Ja, also der Energiekonzern. Ja,
1: aha.
0: Weil das für die ja natürlich auch schön ist, wenn dann
1: sagen,
0: die Menschen
1: für die muss
0: ihre
1: es auch
0: Akkus laden.
1: Sein.
0: So, schönes Fahrradwetter heute, glaube ich, kann man schon sagen. Nicht zu warm, nicht zu kalt.
1: Genau.
0: Passt.
1: Kann ein kleiner Schauer hier und da mal mit dabei sein, aber ansonsten nichts zu meckern. Temperaturen um 20 Grad. Nächsten Tage auch. Ja, schon noch so spätsommerlich, kann man schon sagen. Aber immer ein bisschen durchwachsen.
0: Dann machen wir jetzt noch ein bisschen Käffchen. Wünschen Ihnen, euch einen schönen guten Morgen. Es ist jetzt 7.16 Uhr, kurz nach 7:15.
1: Schönen Mittwoch.

0: Nochmal einen schönen Mittwochmorgen für Sie. Die Bundesregierung macht Russland nun offiziell für die versuchten Drohnenanschläge am Leipziger Flughafen verantwortlich. Es gibt scharfe Reaktionen, weitere Sanktionen. Russland reagiert natürlich spiegelbildlich, spricht von einer Verleumdungskampagne. Der Leipziger OB spricht von einer kriegsähnlichen Situation. Und die Eskalationsspirale dreht sich immer weiter und weiter und weiter. Und man fragt sich, wo sind die Politiker, die diese Eskalationsschraube endlich mal zurückdrehen? Wo ist der gesunde Menschenverstand? Das kann doch jetzt nicht so weitergehen. Das ist doch sonst völlig klar, wo das enden wird. Naja, aber wir bleiben zuversichtlich und alles, was heute sonst noch wichtig ist und wichtig wird, erfahren Sie auch gleich bei uns in den Nachrichten. Bleiben Sie dran.
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15: Mit Conny Hartmann. Guten Morgen. Das VW-Werk in Zwickau soll 2031 geschlossen werden. Das berichtet die Wirtschaftswoche auf ein internes Konzeptpapier des Vorstands. Gleiches gelte für den Standort in Emden. Ein Jahr später sollen Hannover und Neckarsulm dicht machen. Der Stadtrat entscheidet heute über den Umbau der Georg-Schumann-Straße im Abschnitt zwischen Böhme-Straße und Chausseehaus. Knapp 10 Millionen Euro soll das kosten. Die CDU ist jedoch dagegen, dass von den gut 80 Stellplätzen für Autos etwa 50 wegfallen sollen. Nach achtjähriger Planungs- und Bauzeit ist im Zoo Leipzig die neue Wasserwelt Feuerland eröffnet worden. Dort können Besucher unter anderem von einem langen Tunnel aus Pinguine und Robben beobachten. Schon wieder ist der Regierungsflieger kaputt. Bundesfinanzminister Klingbeil ist in South Carolina gestrandet. Damit verpasst der Minister heute die Kabinettssitzung, wo es um sein Steuergesetz geht.
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16: Einen wunderschönen Start in den heutigen Mittwoch. Wird ein sehr angenehmer Tag bei uns in Leipzig. Momentan sieht's wirklich hübsch aus mit viel Sonnenschein. Ein paar Wolken mischen immer mal mit. Die Temperaturen gehen auf 23 Grad rauf. Morgen starten wir erstmal freundlich. Später gibt's ein paar mehr Wolken, eventuell auch mal einen Tropfen. Und die Temperaturen, die gehen auf 25 Grad rauf. Und gucken wir noch auf die Straßen. Achtung, liegen gebliebenes Auto auf der A38 Richtung Dresden, kurz nach der Abfahrt Leipzig Südwest. Stau noch auf der A14. In Richtung Nossen zwischen Döbeln Ost und Nossen Nord und geblitzt wird in Markleeberg, Coburger Straße, 30er Zone, beide Richtungen. Danke fürs
0: Alles klar. Dankeschön, Miri auch.
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19: Oh mein Gott!
0: Ja. Was ist denn da nur los? Jetzt ist erstmal 5 Minuten vor halb 8, 5 Minuten vor schlau gemacht. Die erste Tafel Schokolade ist ja schon weggeputzt bei uns, muss ich sagen. Wir machen das öfter. Wir machen es nicht jeden Tag, aber schon.
19: Aber du bist das Problem, weil du schleppst es immer. Na, weil du es immer anschleppst. Und wenn es da liegt, da kann ich nicht dran vorbeigehen. Wenn du es nicht mitbringen würdest, dann könnten wir nichts essen.
0: Aber Schokolade ist ja auch gesund. Ja, kann man schon mal machen. Ja.
19: Okay. Aber die Frage ist ja, warum heißt denn die Schokolade eigentlich Schokolade? Ich meine, es ist ein schönes Wort, Schokolade. Stimmt. Aber wo kommt das her? Warum heißt die Schokolade so?
0: Schon allein das Wort schmeckt lecker, oder? Schokolade.
19: So, die Antwort auf diese Frage, die gibt's gleich.
0: Bin mal gespannt.
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0: das. Ramazzotti ist kurz nach halb acht jetzt. Einen wunderschönen guten Morgen. Es ist Mittwoch, 2. September. Wir waren gerade beim Thema Schokolade und woher das eigentlich kommt. Also nicht nur die Schokolade, sondern auch das Wort. Ja, wer hat es erfunden? Unser Lehrerkind Christine hat sich dazu mal schlau gemacht.
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2: Naja, dazu müssen wir ein bisschen weiter ausholen. Die ersten Leckermäulchen, das waren die Mayas und die Azteken. Bereits vor über 3000 Jahren vermischten sie Kakao mit Wasser und fanden es lecker. Allerdings war diese Urmischung erstmal ziemlich bitter. Erst viel, viel später, um 1540, kam das Getränk dann an den spanischen Hof. Dort wurde Zucker und oder Honig beigemischt und schwupps, die Schokolade war süß und trat ihren Siegeszug an um die ganze Welt. Der Name, der ist aber geblieben und der geht auf die ursprünglich bittere Mischung der Azteken zurück. Das aztekische Wort Xocoatl bedeutet nämlich übersetzt so viel wie bitteres Wasser. Und im Laufe der Zeit wurde aus Xocoatl dann Schokolade, lässt sich besser aussprechen und ist in der süßen Variante auch viel leckerer.
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0: 7 Minuten nach 7:30 jetzt. Guten Morgen.
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3: Guten Morgen, wir starten mit viel Sonnenschein in den Tag. 23 Grad die Höchstwerte, dazu ein Mix aus Sonne und Wolken. Und auf den Straßen haben wir einen Blitzer in Markleeberg auf der Coburger Straße in der 30er-Zone. Achtung, blitzt in beide Richtungen und Ihre Meldung gerne an die 03x800 und die 4. Gute Fahrt.
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0: Ladies and Gentlemen, liebe Kinder. Und bonjour, mon cher. Weil wir müssen mal ganz kurz über Paris, was heißt müssen? Wir wollen, es ist uns ein Anliegen und ein Bedürfnis, jetzt nochmal die Werbetrommel dafür zu rühren, dass ihr mit uns ins Disneyland fahrt. Ja, wir laden euch ein, wir verschenken das und zwar für die ganze Familie. In den Oktober, also in den Herbstferien.
1: Genau, in der zweiten Herbstferienwoche, ja. Also wenn Sie da noch nichts vorhaben, könnten Sie sich bewerben, einfach mal bei uns auf die Website gehen, ja. Und dann melden Sie sich an mit der ganzen Familie, wie gesagt, und mit ein bisschen Glück, schwuppsdiwupps, sind Sie dann dabei.
0: Ja, und das funktioniert ganz einfach. Ja. Wir haben so ein Kofferpackenspiel, wisst ihr? Also wo man immer was reinpackt, jeden Tag. Und dann muss man das eben aufzählen können, ja. Wenn es dann soweit ist.
1: Wichtig ist die richtige Reihenfolge.
0: Die richtige Reihenfolge, ja, ne? Genau. Und das nächste, wie sagst du mal, Ding? Der nächste Gegenstand? Wandert 8:30 in den Koffer.
1: Genau. Mhm. Also zwei Sachen sind schon drin, also ja. Von Montag und von Dienstag. Und heute gibt es dann Gegenstand Nummer 3.
0: Das heißt, 8:30. Wer verpasst hat, was das für zwei Sachen waren, der bekommt das 8:30 auch nochmal mit.
1: Genau, weil also ist ja immer, ich packe meinen Koffer mit und dann muss man die richtige Reihenfolge, das nennen, was schon drin ist und kommt heute noch was dazu.
0: Und vorausgesetzt, Sie sind angemeldet, ja, bei uns, das geht ganz einfach, dann kann es sein, dass wir Sie am Freitag anrufen und wenn Sie dann alle Sachen wissen, die im Koffer drin sind, dann geht's für Sie und die ganze Family nach Paris.
1: Ja. So ist der Deal.
0: Das ist ganz schön toll, oder?
1: Ja, also uns müssen sie auch mitnehmen. Ja. Also das ist halt so ein bisschen, ne? Aber wir machen uns da eine schöne Fatsche.
0: Ich glaube, ja, das wird nett. Das machen wir und wir kriegen von uns auch wirklich das Verwöhnprogramm. Mal ein bisschen Kaffee, ja. Im Bus,
1: weißt du, weiß ich nicht. Kaffee setz ich kostet mal. In Paris.
0: Naja, also nein, Frühstückskaffee. Ja. So, und ich setze mir im Bus auch eine rote Nase auf. Ja, und dann machen wir ein bisschen so. Wir können ja ein bisschen Unterhaltung machen dann im Bus, dass es nicht so langweilig wird.
1: Das wird schön.
0: Ja, wir fahren mit dem Bus.
1: Unterhaltung machst, wird schön.
0: Also, wir hatten erst überlegt, ob wir fliegen, aber wenn ich das ja wieder lese, Bundesfinanzminister Lars Klingbeil sitzt in den USA fest. Also der Regierungsflieger ist wieder mal kaputt. Haben wir uns überlegt, wir machen das lieber mit dem Bus.
1: Ja, na, unsere Busreisen, also die Busse sind ja heutzutage, das ist ja also ein Luxusreisen quasi.
0: Klar.
1: Ja, das machen wir uns schon nett.
0: Also nochmal ganz wichtig, wir fassen uns zusammen, melden sich an bei uns auf der Website, wenn Sie Zeit und Lust haben, mit der Familie in den Herbstferien nach Paris zu fahren. Also erstens anmelden, zweitens 8:30 Radio nochmal einschalten. Dann gibt es nämlich die Sachen, die in den Koffer kommen und am Freitag mit ein bisschen Glück werden Sie angerufen. Und wenn Sie dann alle Sachen beisammen haben, die im Koffer sind, dann geht's nach Paris. Ja, haben wir das schon erklärt?
1: Ja.
0: Ja, wunderbar. Prima. Jetzt gucken wir mal, sag mal, Wetter eigentlich ist ja jetzt Michael Klein dran, der ist auch immer noch im Urlaub.
1: Der ist noch im Urlaub, aber nächste Woche ist er dann wieder da.
0: Ja. Okay, Wetter ist aber okay soweit, das können wir heute auch selber machen, das passt.
1: Oder? Ja, ja, ein bisschen durchwachsen, kann vielleicht auch mal ein kleiner Schauer mit dabei sein. Gibt aber auch sonnige Phasentemperaturen um 20 Grad, ist schon ganz okay.
0: Dann machen Sie sich jetzt mal einen schönen Tag, es ist 7.44 Uhr, eine Minute, 7:45 Uhr, kommen Sie gut in den Mittwoch und wir gönnen uns jetzt ein Köpfchen.
1: Bleiben wir mal so.

0: 13 vor 8 am Mittwochmorgen. Und leider keine guten Nachrichten für Zwickau. Laut einem Zeitungsbericht der Wirtschaftswoche hat der Vorstand des Volkswagen-Konzerns entschieden, nun doch mehrere Werke zu schließen, darunter eben auch das Werk in Zwickau. Eine Bestätigung dafür gibt es noch nicht offiziell. Also Daumen drücken, weiter. Was heute sonst noch wichtig ist, das fassen wir auch gleich nochmal zusammen hier bei uns für Sie in den Nachrichten.
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9: Mit Conny Hartmann, guten Tag. Zoff um die geplante Modernisierung eines wichtigen Abschnitts der Georg-Schumann-Straße. Eigentlich soll der Stadtrat heute den Ausbau im Abschnitt zwischen Böhme und Delitzscher Straße für knapp 10 Millionen Euro beschließen. Die CDU ist jedoch dagegen, dass von den 82 Stellplätzen für Autos etwa 50 wegfallen sollen. Doch bis 2012 habe es in dem Bereich gar keine Stellplätze gegeben, erklärt der Bürgerverein Gohlis dazu. Angesichts der extremen Wetterereignisse der letzten Jahre müsse man nun mehr klimafreundlichere Grünflächen schaffen. Überholte Planungsstandards der letzten 50 Jahre seien den Menschen nicht mehr vermittelbar, heißt es. Das Sommerbad Klein-Tschocher und das Schreberbad verlängern ihre Saison wegen des guten Wetters um eine Woche bis zum 13. September. Inhaber von Sportbäderkarten dürfen in der kommenden Woche außerdem eine weitere Person kostenlos mitnehmen. Mit der Eröffnung der neuen Wasserwelt Feuerland hat der Zoo Leipzig auch große Verantwortung für die vielen neuen Tiere übernommen. Denn die zahlreichen Pinguine und Robben brauchen nicht nur Futter. Dirk Eisold, der für unter anderem die Events im Zoo zuständig ist, hat uns erklärt.
10: Ja, also auch Tiere werden beschäftigt,

0: linksextremistische Täter als auch eine so wörtlich mögliche Einflussnahme fremder Mächte nicht aus. Geplant war, einen Kurzschluss herbeizuführen. Die Ermittler sprechen von einem Sabotageakt. Knut Michael Kuhnot.
1: Brandenburgs Innenminister Jan Redmann sagte, die Täter hätten mehrere selbstgebaute Raketen abgefeuert. Netzbetreiber 50 Hertz sprach von handelsüblichen Silvesterraketen ähnelnden Flugkörpern. In zwei Fällen konnten die Täter leitfähiges Material in die Höchstspannungsleitung einbringen. Ein Feuerball war zu sehen, zwei Leitungen wurden beschädigt. Ein Kraftwerksblock schaltete sich daraufhin automatisch ab. Er sollte am Abend wieder ans Netz genommen werden.
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4: Guten Morgen, vielleicht heute mal eine Runde Rollschuh fahren vor der Oper. Bei dem Wetter macht das natürlich Spaß. Viel Sonnenschein, vor allem zum Tagesstart. Später sind dann ein paar mehr Wolken mit dabei. Die Temperaturen gehen auf 23 Grad rauf. Morgen der Tag startet auch erstmal mit viel Sonne. Gegen Nachmittag zieht sich's ein bisschen zu. Und eventuell kann es da auch den ein oder anderen Tropfen geben. Die Temperaturen gehen morgen auf bis zu 25 Grad rauf. Und auf den Straßen sieht's relativ entspannt aus. Da haben wir momentan nur einen Blitzer. Der steht in Markleberg auf der Coburger Straße in der 30er-Zone. Achtung, hier wird in beiden Richtungen geblitzt. Ansonsten läuft aber alles störungsfrei. Gute Fahrt.
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5: Wir sind die Guten.
6: Gar nicht mal schlecht.
7: Naja, wir haben noch gar nicht richtig angefangen, ne?
8: Eben. Jetzt geht's erstmal richtig los. Wir wünschen Ihnen einen tollen Start in diesen Mittwochmorgen.
9: Und wir bringen 500 Euro mit bei der André und die Morgenmädels Schulstunde. 500 Euro für die Klassenkasse. Wie ihr da rankommt, wenn ihr Lust drauf habt, das sagen wir euch gleich.
8: Ja, jetzt erstmal schönen guten Morgen.
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0: Voyage. Wenn einer eine Reise tut, ich wollte nochmal Bescheid sagen, 8:30 tun wir auch was, ja, für die Reise. Das wandert der nächste Gegenstand in den Koffer und wenn ihr wollt, dann kommt mit nach Frankreich, kommt mit nach Paris ins Disneyland. Ja, in den Ferien, in den Herbstferien. Wir laden euch ein, die ganze Familie, 8:30 unbedingt am Radio sein. Aber jetzt sind eben noch keine Ferien. Mhm. Jetzt ist noch Schule.
1: Ja.
0: Das heißt?
1: Da tun wir in die Schule kommen, wie der André jetzt sagen würde.
2: 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Wie klasse ist deine Klasse?
0: Oh, es reicht, sagt er, wenn einer eine Reise tut, oder? War das nicht so?
1: Naja. Oder so, macht? Und weil der André eben so spricht, wie er spricht, ne, macht er auch Sportunterricht.
0: Ja, genau. Ja, da, müsst ihr keine Angst haben. Nee,
1: Bewegung ist ja wichtig. Und ihr könnt euch anmelden. Und das gilt wirklich für alle Klassen. Wir werden ja immer wieder gefragt, ah, naja, ist das nur für die Großen oder nur für die Kleinen? Nee, Klasse 1 bis 12, ja. Du nimmst du alle, oder?
0: Ist egal. Und bin ja auch gewohnt zu verlieren. Ja, egal, ob 1. Klasse oder 12. Klasse. Wir machen so ein bisschen eine Challenge, eine sportliche Challenge. Bisschen Parcours, bisschen Liegestütze, bisschen Seilspringen, was auch immer. Also ihr könnt euch das überlegen. Und wichtig ist, dass ich am Ende verliere und ihr dann mit 500 € nach Hause geht. 500 € für die Klassenkasse. Geht aber auch ein bisschen seriöser, wo ihr wirklich was lernen könnt. Nämlich Thema Medienkompetenz. Das macht die Christine.
1: Genau, haben wir uns diesmal als Projekt rausgesucht. Das mache ich aber nicht alleine, sondern ich habe mir wieder Unterstützung mit dazugeholt. Die Kollegen von den Offline-Helden kommen mit, der Florian. Und da kümmern wir uns eben ein bisschen um das Thema Medien, Internet, Social Media. Wie viel davon ist gut? Was sind die Chancen? Wo muss ich aber auch aufpassen, dass da nichts passiert? Dass ich nicht vielleicht auch süchtig werde, wenn ich irgendwie den ganzen Tag nur rumdattle? Das wollen wir so ein bisschen aufgreifen. Ist auch eine ganz spannende Kiste. Geht auch von Klasse 1 bis 12. Wir passen das jeweils an. Also können alle sich bewerben, können alle mitmachen. Wir bringen natürlich auch 500 € mit.
0: Gibt so oder so. Wichtig ist, dass ihr euch anmeldet. Ja. Und morgen losen wir schon die erste Klasse aus.
1: Genau. Also morgen ist dann schon die erste Schulstunde fällig. Das heißt, wenn ihr euch noch nicht angemeldet habt, macht es schnell noch.
0: Unbedingt.
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0: 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Es ist 10 Minuten nach 8. Wunderschönen guten Morgen. Mittwoch, der 2. September. Toll, dass Sie mit uns in diesen Morgen starten. Aber wo starten? Wir hatten vorhin kurz das Thema E-Bike. Und zwar, dass inzwischen jeder Dritte hier bei uns im Land ein E-Bike besitzt. Ja, sagen jetzt die neuesten Untersuchungen, jeder Dritte. Und damit hat sich der Anteil an E-Bikes in den letzten Jahren mehr als verdoppelt. Und es wird auch immer mehr ein Trend. Bei jungen Leuten, ja, das war die Meldung vorhin.
1: Hast du so ein kleines Loblied auf deinen Du bist ja jetzt auch neu E-Biker und hast das ein bisschen gelobt, aber es gibt durchaus auch andere Meinungen. Wir haben eine Meinung gekriegt und zwar, ich finde es nur noch peinlich, dass sich junge Leute mittlerweile nicht mehr dazu entscheiden können, den Körper selber in Schwung zu bringen und sich einfach aufs E-Bike setzen. Sicher, das E-Bike hat irgendwo seine Berechtigung, Mobilität für ältere, krankheitsbedingte Gründe, aber für junge Menschen sollte man sich lieber bewegen, um fit und gesund zu sein, bleiben oder zu werden. Es ist meines Erachtens nach immer noch notwendig, den inneren Schweinehund zu überwinden und den Hintern eben auch mal hochzukriegen.
0: So. Da muss ich als E-Bike-Fahrer, als Neu-E-Bike-Fahrer mal sagen, ey, das stimmt ja so gar nicht. Also um Gottes Willen, ich will die Meinung jetzt, also jeder soll seine Meinung zum Thema E-Bike haben, aber man bewegt sich ja trotzdem. Und ich bin ja nun wirklich, ich bin in meinem Leben viel Fahrrad gefahren. Komm, ich war beim Ironman auf Hawaii, also natürlich nicht mit E-Bike und so. Ne? Also ich bin wirklich viel, also tausende Kilometer ohne Motor. Aber und jetzt, ich finde das aber einfach, es ist, guck mal, wir hatten gestern eine Veranstaltung. Also die Schwelle, doch mal aufs Fahrrad zu steigen, die senkt sich einfach. Wir hatten gestern eine Veranstaltung, fester Begegnung, schöne Grüße nochmal. Und da bin ich mit dem Fahrrad hingefahren.
1: Hätte ich, mit dem E-Bike. Mal auch mit dem Fahrrad gekommen.
0: Ja, aber jetzt mit dem E-Bike, da fährst du schnell mal hin und also ich fahre jetzt im Moment viel mehr Fahrrad und ich glaube, dass ich mich unterm Strich auch mehr bewege, weil ich eben sage, auch E-Bike, Mensch, schön, wenn es mal berghoch geht oder so, muss ich nicht so anstrengen, kannst auch mal so im Hemd mal so ein bisschen schicki, wisst ihr, wenn du irgendwo hin musst, irgendwo zu einer Party oder eben zur Arbeit, das geht mit dem E-Bike natürlich leichter als mit einem normalen Rad, aber nichts gegen die Meinung, dass man natürlich auch richtig die Pedale treten kann und soll als junger Mensch. Aber was machen wirklich viele junge Menschen?
1: Ja, ich finde das toll. Also, gibt aber eben offenkundig auch Leute,
0: definitiv, die anders sind. Definitiv. Und das ist ja auch berechtigt. So.
1: Steht ja auch. Erzähl mir nicht, dass auch getreten werden muss. Schreibt auch.
0: Doch, es muss getreten werden. Doch. Und gestern zum Beispiel, als ich dann zurückgefahren bin, als wir fertig waren mit der Veranstaltung, habe ich den Motor einfach abgestellt. Habe gesagt, Mensch, jetzt schöne gerade Fläche, Strecke. Und bin ohne Motor gefahren. Das kann man ja mit dem E-Bike auch machen.
1: Da bist du richtig Fahrrad gefahren?
0: Richtig Fahrrad gefahren, ja. Und das ist auch mit dem Motor richtig Fahrrad fahren. Komm.
1: So. Ach Mensch, das soll doch auch jeder machen, wie er denkt. Das ist doch.
0: Ja, so oder so. Wir hatten es vorhin auch am Fahrrad wetterfest gemacht. Das sieht nochmal richtig gut aus.
1: Genau, egal ob mit oder ohne E-Bike. Ja. Es gibt heute immer mal wieder sonnige Phasen. Allerdings kann es auch mal einen kleinen Schauer geben. Temperaturen so um 20 Grad, knapp drüber. Ist alles gar nicht mal so schlecht und geht auch die nächsten Tage ein bisschen durchwachsen. Aber doch relativ mild weiter.
0: Okay, jetzt wünschen wir erstmal einen tollen startenden Mittwoch, machen ein Käffchen und sagen noch Bescheid, dass es gleich 8:45 ist.
1: Also guten Morgen. Moin.

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1: Kurz nach Viertel neun. Guten Morgen allerseits. Und wie geht's weiter bei VW in Zwickau? Laut einem Zeitungsbericht der Wirtschaftswoche hat der Vorstand des Volkswagen-Konzerns entschieden, nun doch mehrere Werke zu schließen, darunter eben auch das Werk in Zwickau. Das wäre in der Tat eine schlechte Nachricht. Ich bleibe mal noch vorsichtig im Konjunktiv, weil eine Bestätigung dafür gibt es noch nicht. Und was heute sonst noch wichtig ist, das fassen wir auch gleich nochmal zusammen.
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19: Mit Conny Hartmann. Guten Tag. Die Pläne zum Bau einer Waffenfabrik in Leipzig haben unterschiedliche politische Reaktionen ausgelöst. Während AfD und Linke das Projekt ablehnen, betont die Leipziger SPD die Notwendigkeit, auf die aktuelle Bedrohungslage durch Russland zu reagieren. Sächsische Betriebe haben bei einem Treffen mit Arbeitsministerin Bärbel Baas vor einem drohenden Niedergang der heimischen Industrie gewarnt. Sie forderten wirksamere Maßnahmen zum Schutz vor unfairem Handel und eine aktivere Industriepolitik. Das Sommerbad Klein Tschocher und das Schreberbad verlängern ihre Saison wegen des guten Wetters um eine Woche bis zum 13. September. Die Bundeswehr setzt ihre Pläne zur Aufrüstung offenbar konsequent um. Im Nordatlantik hat die Marine jetzt einen bislang geheim gehaltenen Test des israelischen Raketensystems LORA erfolgreich abgeschlossen.
18: 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Die nächsten Nachrichten in einer halben Stunde. 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
20: Viel Sonnenschein, vor allem zum Tagesstart. Später sind dann ein paar mehr Wolken mit dabei. Die Temperaturen gehen auf 23 Grad rauf. Morgen der Tag startet auch erstmal mit viel Sonne. Gegen Nachmittag zieht sich's ein bisschen zu und eventuell kann es da auch den ein oder anderen Tropfen geben. Die Temperaturen gehen morgen auf bis zu 25 Grad rauf und auf den Straßen haben wir einen Stau auf der A38 Richtung Halle zwischen Übergang Landesgrenze und dem Kreuz Rippachtal und geblitzt wird in Markkleeberg auf der Coburger Straße in der 30er-Zone. Achtung, der blitzt in beide Richtungen. Und falls Sie auch noch irgendwas gesehen haben, sagen Sie gerne Bescheid. 03x800 und die 4 ist die Nummer. Gute Fahrt.
1: Ja, danke schön, Miri.
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0: Morgen.
1: Good morning.
2: Good morning.
0: Ja. So, gleich passiert's. Kommt doch mit nach Paris, kommt mit ins Disneyland. Wir laden euch ein, die ganze Familie in den Herbstferien.
3: In der zweiten Ferienwoche meldet euch an bei uns auf der Website. Das ist die erste Sache, die man tun muss. Und dann sollten Sie immer schön Radio hören, weil wir spielen das Kofferpacken-Spiel. Sie wissen schon, ne? Ich packe meinen Koffer mit. Jeden Tag wandert ein Gegenstand in den Koffer. Und Freitag sind dann quasi vier drin. Also Montag ist ja mit Donnerstag. Ja. Und dann rufen wir Freitag irgendwo an. Und wenn Sie dann alle vier aufzählen können, in der richtigen Reihenfolge, sind Sie dabei.
0: Den nächsten Gegenstand, den packen wir gleich rein in ein paar Minuten und sagen dann natürlich auch, so funktioniert ja das Spiel, was schon drin ist.
3: Genau.
0: Also, wenn Sie mitwollen, bleiben Sie dran. Jetzt erstmal einen schönen guten Morgen, 6 Minuten vor 8:30 ist es.
3: Morgen.
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0: das war 1996, genau 30 Jahre her. Gab es da das Disneyland Paris schon?
1: Ach, du stellst Fragen. Oh, weiß ich nicht, keine Ahnung.
2: Warte mal, Geschichte.
1: Warte, doch, ich glaube aber schon.
0: Ist das schon Mitte der 90er?
1: Ich glaube, ja. Guck mal.
0: Oh, 92. 1992, Eröffnung des Euro Disney Resort mit dem Euro Disneyland Park in Paris. 92, guck an. Und genau dahin möchten wir euch mitnehmen.
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0: Ja, das machen wir schon in den Herbstferien. Ist ja nicht mal so weit hin. Knapp 6 Wochen noch. Dann geht's los. Und ich glaube, das wird eine ganz schöne Zeit, die wir da gemeinsam haben.
1: Ja, ist wirklich kein Quatsch. Wir nehmen Sie mit. Wichtig ist,
0: Familie,
1: Sie und
0: ne?
1: die ganze Family, Wichtig ist, dass Sie sich online anmelden bei uns. Das ist so die erste Hürde. Das müssen Sie machen, sonst können Sie nicht mitspielen. Nee. Also gehen Sie bei uns auf die Website. Da steht dann auch alles nochmal ganz schön und melden Sie sich an.
0: So. Dass Sie angemeldet sind, hat den Hintergrund, dass wir am Freitag irgendwo anrufen. Natürlich unter allen, die angemeldet sind. Sonst wüssten wir ja nicht, wo wir anrufen können.
1: Ja.
0: Und dann würden wir Sie fragen, was wir alles in unseren Koffer gepackt haben. Wir spielen nämlich das Kofferpackspiel. Kennt ihr, ne? Und da haben wir Montag schon was reingepackt und am Dienstag was reingepackt. Packen jetzt gleich wieder was rein und morgen dann auch nochmal. Und das sind dann Montag, 4 Gegenstände. Yep. Wenn Sie die am Freitag wissen, ja, wenn bei Ihnen das Telefon klingelt, dann geht's mit der ganzen Familie ins Disneyland Paris.
1: Richtig ist auch die richtige Reihenfolge. Ja. Ne? Die müssen Sie in der richtigen Reihenfolge aufzählen. So, jetzt ist der wichtige Moment.
0: Welcher Moment gekommen?
1: Sind Sie am Radio. Wenn Sie jetzt sagen, aber ich kann doch nicht jeden Tag Radio hören, dann bilden Sie Hörgemeinschaften. Wechseln Sie sich ab an einem Tag die Mama, an einem anderen Tag, keine Ahnung, der Papa und Oma, Opa. Hm. Und dann dürfte das funktionieren. So, machen wir jetzt?
0: Wir machen jetzt. Also, ich packe meinen Koffer und ich nehme mit. Was hat man am Montag?
1: Da ist drin, also ich packe meinen Koffer mit, der Zahnbürste. Dann
0: gestern hatten wir
1: das Blinky-Ladekabel.
0: Das Ladekabel, nicht das graue, weil das graue ist kaputt. Das ist so komisch, ne? Das macht so komische Geräusche. Deswegen haben wir gesagt, wir nehmen das Blinky-Ladekabel mit.
1: Soll ja auch ein bisschen hübsch sein.
0: Ja, richtig.
1: Kennst du diese Ladekabel, die so blinken, wenn man die ansteckt, dann so das Licht durchläuft? Toll.
0: Muss hübsch sein. Also das Auge lädt ja mit. Ja. Also das Blinky-Ladekabel. Und jetzt kommt.
1: Was packt man heute rein? Was braucht man?
0: Packen wir die Socken rein?
1: Socken.
0: Ohne Socken geht nicht. Also gut, dann nehmen wir die Socken noch mit. Und damit haben wir 1, 2, 3. Morgen nochmal. Wir können ja schon mal verraten, wann wir es morgen machen. Ja, wollen wir schon mal sagen? So morgen um 7?
1: Wie möchtest du?
0: Kurz nach 7?
1: Wie du möchtest, dann um 7.
0: Also, wenn Sie Zeit haben, morgen kurz nach 7 einschalten. Dann gibt es den vierten und letzten Gegenstand im Koffer. Und dann geht's mit ein bisschen Glück ins Disneyland Paris. Aber wichtig ist, vorher anmelden.
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0: Gleich 8:30.
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2: Guten Morgen, ja, der Himmel sieht sehr schön aus. Ein paar Wolken sind unterwegs, die sehen aber zauberhaft aus, tun nichts weiter. Viel Blau, viel Sonnenschein heute. 23 Grad die Höchstwerte und auf den Straßen, da haben wir einen Unfall auf der A9 Richtung Berlin zwischen Halle und der Raststätte Köckern. Dort ist die Autobahn aktuell gesperrt, da am besten weit drumherum.
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0: So, es ist 8.42 Uhr, 12 Minuten nach 8:30. Micha Klein, unser Chefmetrologe, ist noch im Kurzurlaub. Ich glaube, morgen ist er wieder da. Aber dann nehmen wir uns jetzt mal Zeit für das Jahr.
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2: Ja, und heute gibt es für uns in Leipzig ein schönes, rundes Jubiläum. Vor genau 110 Jahren, am 2. September 1916, wurde das historische Gebäude der Deutschen Nationalbibliothek feierlich eröffnet. Damals noch als Deutsche Bücherei. Rund 20 Millionen Medien lagern in Leipzig mittlerweile. Das meiste davon Bücher. Und just zum heutigen Geburtstag kommt eine gute Nachricht aus Berlin. Die Bundesregierung hat grünes Licht für den dringend benötigten Erweiterungsbau gegeben. Über 150 Millionen soll der kosten.
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0: Katy Perry um kurz nach 9:45. Einen schönen Mittwochmorgen. Heute ist der 2. September und heute beginnen die Filmfestspiele von Venedig. Viele Stars haben sich angesagt, um ein bisschen am Lido zu flanieren. Heute Abend dann erstmal die glamouröse Eröffnung. Und was heute sonst noch wichtig ist und wichtig wird, das erfahren Sie auch alles gleich hier bei uns in den Nachrichten.
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16: Mit Conny Hartmann, guten Morgen. Das VW-Werk in Zwickau soll 2031 geschlossen werden. Das berichtet die Wirtschaftswoche unter Berufung auf ein internes Konzeptpapier des Vorstands. Gleiches gelte für den Standort in Emden. Ein Jahr später soll die Produktion in Hannover enden. 2034 dann in Neckarsulm. Die bestehenden Geschäftsmodelle und Strukturen reichten nicht mehr aus, um die Wettbewerbsfähigkeit und Profitabilität des Volkswagen-Konzerns langfristig sicherzustellen, zitiert das Magazin aus dem Dokument. Die Pläne zum Bau einer neuen Waffenfabrik in Leipzig haben unterschiedliche politische Reaktionen ausgelöst. Während die AfD und Linke das Vorhaben vehement ablehnen, heißt es von der Leipziger SPD-Fraktion, dass man die Realität anerkennen müsse. Sicherheit entstehe nicht durch Nichtstun. Wenn man auf die aktuelle Bedrohungslage nicht reagiere, werde sie nicht verschwinden. Gestern Abend hatte die Bundesregierung erklärt, dass den Ermittlungen zufolge russische Geheimdienste für den versuchten Sprengstoffanschlag am Flughafen Leipzig-Halle verantwortlich sind. Der Zoo Leipzig hat seine neue Wasserwelt Feuerland eröffnet. Das Highlight ist ein mehr als 100 Meter langer Tunnel, durch den man die Tiere beobachten kann. Mehr als 50 Humboldt-Pinguine, etwa 10 Robben und einige Seevögel. Zoodirektor Jörg Junholz sagte zur Eröffnung:
9: 8 Jahre Planungs- und Bauzeit, nicht jede Zeit davon vergnügungssteuerpflichtig. Einiges mit wirklichen Beschwerden, Baugrundschwierigkeiten, Planungsänderungen, Corona, der Krieg und die Energiekrise. Und wir haben es geschafft.
16: Deutschland soll bis 2029 kriegstüchtig sein, sagt Verteidigungsminister Pistorius. Und die Bundeswehr rüstet deshalb auf. Im Nordatlantik hat die Marine jetzt einen bislang geheim gehaltenen Test des israelischen Raketensystems LORA erfolgreich abgeschlossen. Das Bundeskabinett will heute die geplante Reform der Einkommenssteuer auf den Weg bringen. Die Pläne von Bundesfinanzminister Klingbeil sollen vor allem Familien mit Kindern entlasten und auch Menschen mit kleinen und mittleren Einkommen.
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17: Einen wunderschönen guten Morgen. Die Temperaturen bei uns in Leipzig, die gehen auf 23 Grad rauf. Ein sehr schöner Tagesstart mit viel Sonnenschein.

0: entspannt aus. Wir haben nur einen Stau auf der A38 Richtung Halle zwischen Übergang Landesgrenze und Lützen und Blitze auf der Permoser Straße stadteinwärts und Markleberg-Coburger Straße in beide Richtungen in der 30er-Zone.
1: Alles klar. Dankeschön, Miri.
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3: Wir wundern uns immer wieder, dass aus diesem ganzen Chaos dann am Ende eine Sendung rauskommt, ja. Wenn die Leute erleben würden, wie tatsächlich im redaktionellen Alltag so ein, jetzt sage ich mal, Hochglanzprodukt entsteht.
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3: Das ist unser Angebot. Das können Sie jetzt toll finden oder nicht so toll, aber hier hat niemand auch nur eine Chance gehabt, irgendwas reinzujubeln, woran die Redaktion nicht glaubt.
1: Nein, nein, definitiv nicht. Also herzlich willkommen hier beim Hochglanzprodukt. Ja. Unserer kleinen fröhlichen Morgensendung an diesem Mittwoch, an diesem 2. September.
0: Wir wünschen Ihnen einen guten Start in diesen Tag.
1: Genau das machen wir. 6 Minuten vor 9 jetzt.
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0: Drei Minuten nach neun.
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2: Privet, ich bin Nathalie Feigl und wir alle kennen Wladimir Putin. Viele wissen, dass er ein kleiner, umstrittener Mann ist, was aber kaum jemand weiß. In den 80er Jahren war er Stammgast in der Gaststätte Gosenschenke ohne Bedenken hier bei uns in Leipzig-Gohlis. Damals in Dresden stationiert, kehrte er hier mit anderen russischen Offizieren immer alle ein bis zwei Wochen ein. Wirt Jens Kröger weiß sogar noch mehr.
3: Wir brachten immer so einen kleinen Kerl mit, so halb unterm Arm geklemmt, mit grauem Anzug, eine russische graue Maus. Und der hat sich immer so aufgeführt, als wäre er der Chef.
2: Getrunken hat er damals immer Moskowskaja-Wodka in großen Mengen. Also nicht wie üblich 4 Zl, sondern gleich mal schön 10 Zl hintergekippt. Und gegessen haben soll er sogar am besten Tisch der Gaststätte, am Ecktisch.
3: Man sagt, er hat gerne das Schweinesteak mit heißer Leberwurst gegessen. Klingt furchtbar, ist aber sehr, sehr lecker.
2: Interessante Essensauswahl. Und irgendwie sind es am Ende immer die kleinen Unscheinbaren, die es faustdick hinter den Ohren haben.
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9: Mit Conny Hartmann. Guten Tag. Die Pläne zum Bau einer Waffenfabrik in Leipzig haben unterschiedliche politische Reaktionen ausgelöst. Während AfD und Linke das Projekt ablehnen, betont die Leipziger SPD die Notwendigkeit, auf die aktuelle Bedrohungslage durch Russland zu reagieren. Sächsische Betriebe haben bei einem Treffen mit Arbeitsministerin Bärbel Baas vor einem drohenden Niedergang der heimischen Industrie gewarnt. Sie forderten wirksamere Maßnahmen zum Schutz vor unfairem Handel und eine aktivere Industriepolitik. Das Sommerbad Kleinschocher und das Schreberbad verlängern ihre Saison wegen des guten Wetters um eine Woche bis zum 13. September. Die Bundeswehr setzt ihre Pläne zur Aufrüstung offenbar konsequent um. Im Nordatlantik hat die Marine jetzt einen bislang geheim gehaltenen Test des israelischen Raketensystems LORA erfolgreich abgeschlossen.
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11: Einen wunderschönen guten Morgen. Die Temperaturen bei uns in Leipzig, die gehen auf 23 Grad rauf. Ein sehr schöner Tagesstart mit viel Sonnenschein zwischendurch. Immer mal ein paar Wolken. Morgen zum Tagesstart auch erstmal noch sehr, sehr freundlich. Am Nachmittag können dann aber ein paar mehr Wolken aufziehen und eventuell kann es da auch ein paar Tropfen geben. 25 Grad die Höchstwerte zum morgigen Donnerstag. Und auf den Straßen, da sieht's wieder relativ entspannt aus. Wir haben nur einen Stau auf der A38 Richtung Halle zwischen Übergang Landesgrenze und Lützen und Blitze auf der Permoser Straße stadteinwärts und Markleberg-Coburger Straße in beide Richtungen in der 30er-Zone.
12: Dankeschön, Miri.
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8: 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Es ist Mittwochmorgen. Und hier sind Ihre Gastgeber, Christine.
14: Hallo.
8: Und André Hart.
12: Lalalala. Ach, das geht doch gut los, ja.
15: Und gerade deswegen freue ich mich enorm, dabei zu sein.
12: Das geht doch gut weiter. Jetzt erstmal einen schönen guten Morgen. 7 Minuten vor 9:30.
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1: Ein bisschen singen nach dem Feierabend bei frühherbstlichem Wetter ist doch eigentlich ganz schnucklig, oder? Heute Nachmittag trifft man sich auf der Wiese im Johannapark zum Bürgersingen. Das ist ein kostenfreies und barrierefreies Angebot für alle Altersgruppen. Denken Sie auch an die aktuelle Lieblingskombi Sonnenbrille und Regenschirm und bringen Sie auch eine Decke mit, denn egal ob selber singen oder doch lieber zuhören, der Mittwoch wird musikalisch schön. 17 Uhr geht's los und das Ganze kostet auch nichts, nur das Programmheft ist ein kleiner Obolus.
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1: Jo, wir warten mal noch kurz auf den Gong.
2: Was ist denn
1: der Gong? Ach, der Gong, ja. Der Alpha will Gong. Ein bisschen Ruhe ins aufgeregte Leben bringen. Wir warten jetzt auf den Gong.
2: Das dauert auch bei dir.
1: Das dauert. Das sag ich dir. Ah, jetzt. Boing. Ja, das war der Gong und geht los.
3: Danke, vor der Zeit.
1: Ivo, guten Morgen.
4: Hi.
1: Hi, grüße.
2: Ivo, bist du Haustierexperte? Hast du Haustiere?
4: Ja, ich habe einen Hund, ja.
2: Was hast du denn für einen Hund?
4: Eine deutsche Dogge.
2: Also ein bisschen was Größeres.
1: War der schon draußen heute?
4: Ja, das erklärt er dir schon.
2: Ach so, stimmt. Und bei einer Dogge machst du das auch, weil wenn das daneben geht, das ist ein größeres Unglück.
4: Und macht keinen Spaß, das stimmt.
1: Das glaube ich. Und wenn ihr draußen unterwegs seid, da brauchst du ganz schön große Tüten, ne?
4: Ja, gelbe Säcke.
1: Jeder Dritte in Deutschland besitzt mittlerweile ein E-Bike.
2: Ich bin letztens durch Zufall in einen Fahrradladen reingefallen und dachte, was ist denn hier passiert? So ein Fahrrad kostet ja mittlerweile so viel wie ein kleines Auto. Ja. Also was stimmt denn da nicht? Was wird uns denn da los?
1: Aber es macht noch mehr Spaß als ein kleines Auto. Ich bin ja jetzt auch E-Bike-Fahrer.
2: Naja, so einen kleinen Gebrauchten, das waren ungefähr so die Größenordnungen. Ich dachte so 2.000, 3.000. Das kostet ja mittlerweile ein Fahrrad. Ihr habt ja jetzt auch eins.
1: Ja, richtig, genau. Ich bin begeistert.
2: Lohnt sich das denn?
1: Es lohnt sich. Ja, es lohnt sich. Weil du das Fahrrad viel öfter nimmst als vorher. Vorher haben wir gesagt, ja, Fahrrad fahren, ein bisschen Sport machen, ein bisschen bewegen und so weiter. Ja. Und das ist, ja, bin ich vielleicht einmal in der Woche dazu gekommen, wenn überhaupt. Und jetzt machst du auch mal kleine Wege, wo du sagst, oh ja, komm, schnell, nehme ich das Fahrrad. Ja, wenn du mal einen Berg hoch musst oder so. Toll, wirklich toll. Also ich glaube, unterm Strich bewege ich mich mehr. Also fahr mehr Fahrrad, definitiv.
2: Du hast ja auch so ein neumodisches Fahrradschloss, habe ich gestern gesehen.
1: Wo mit Fingerabdruck. Mit Finger drauf, genau, und brauchst du keinen Schlüssel mehr mitnehmen.
2: Alles.
1: Ja, guck mal an. Ja. Die Welt dreht sich weiter, liebe Kollegin.
2: Im Wald dauert das immer eine Weile, bis es ankommt.
1: Genau. Ja, aber bin gespannt, dass es sich auch erfüllt. 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
10: Mit Conny Hartmann, guten Tag. Gibt es bald an allen Haltestellen in Leipzig rauchfreie Zonen? Der Stadtrat soll heute über einen Vorschlag entscheiden, der von Schülern einer Grundschule stammt. Frank Selig weiß mehr.
11: Die Kinder der Regenbogengrundschule haben sich ans Rathaus gewandt. Viele fühlen sich an der Haltestelle Raschwitzer Straße vom Qualm der Raucher belästigt. Sie bitten deshalb um Hilfe und die Stadt will helfen. Stimmt der Stadtrat zu, sollen die Verkehrsbetriebe zusammen mit Ordnungs- und Gesundheitsamt an der Haltestelle eine rauchfreie Zone als Pilotprojekt einrichten. Und, wenn das funktioniert, dies auf alle Haltestellen in der Stadt ausweiten. Dazu bedarf es allerdings einer Erweiterung des Sächsischen Nichtraucherschutzgesetzes und dafür soll sich die Stadt dann beim Freistaat stark machen.
10: Die Pläne zum Bau einer neuen Waffenfabrik in Leipzig haben unterschiedliche politische Reaktionen ausgelöst. Während AfD und Linke das Vorhaben vehement ablehnen, heißt es von der Leipziger SPD-Fraktion, dass man die Realität anerkennen müsse. Sicherheit entstehe nicht durch Nichtstun. Wenn man auf die aktuelle Bedrohungslage nicht reagiere, werde sie nicht verschwinden. Das VW-Werk in Zwickau soll 2031 geschlossen werden. Das berichtet die Wirtschaftswoche unter Berufung auf ein internes Konzeptpapier des Vorstandes.
12: Gleiches gelte für den Standort im ostfriesischen Emden. Ein Jahr später soll die Produktion in Hannover auslaufen, 2034 in Neckarsulm. Die bestehenden Geschäftsmodelle und Strukturen reichten nicht mehr aus, um die Wettbewerbsfähigkeit und die Profitabilität des Volkswagen-Konzerns langfristig sicherzustellen, zitiert das Magazin aus dem Dokument. VW wollte sich auf eine Anfrage der Nachrichtenagentur AFP nicht dazu äußern. Anke Wolf, Nachrichtenredaktion.
10: Am Augsburger Hauptbahnhof hat es eine Explosion gegeben. Laut Bild explodierte eine Handgranate vor einem türkischen Juwelier. Zwei Menschen wurden leicht verletzt. Sprengstoffexperten des LKA wurden angefordert. Das Bahnhofsgebäude wurde gesperrt. Das Bundeskabinett will heute die geplante Reform der Einkommenssteuer auf den Weg bringen. Die Pläne von Bundesfinanzminister Klingbeil sollen vor allem Familien mit Kindern und Menschen mit kleinen und mittleren Einkommen entlasten.
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14: Einen wunderbaren Mittwoch.

0: Werte und auf den Straßen sieht's relativ entspannt aus. Wir haben nur einen Stau auf der A9 Richtung Berlin zwischen Wiedemar und Bitterfeld-Wolfen und geblitzt wird auf der Permoser Straße stadteinwärts Höhe Möbelboss, gut versteckt an der Fernwärmeleitung. Schwieriges Wort. Ich wünsche eine gute Fahrt und einen wunderschönen Mittwoch.
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3: Live und in Farbe am Mittwoch. Willkommen an diesem 2. September. Gleich frische neue Musik bei uns. Olivia Rodrigo kommt, aktuelle Single Drop Dead. Davor starten wir Hithalbe Stunde Nummer 1 mit Linkin Park. Haben Sie einen schönen Mittwoch mit uns. Hi, hi.
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0: Olivia Rodrigo, Drop Dead.
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1: In 11 Minuten haben wir es halt 11. Ganz ohne Stress bringen wir Sie durch den Arbeitstag an diesem Mittwoch. Gleich bei uns ein ganz besonderer Musikmoment. Ein Song, zu dem sich viele Männer früher ausgezogen haben. So viel sei an dieser Stelle schon mal verraten. Das wird richtig schön. Und nachdem Miri kurz Wetter und Straßenlage gecheckt hat, machen wir musikalisch erstmal mit Turn the Lights auf weiter. Kato und John, das und noch ganz viel mehr gleich hier bei mir.
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11: Einen wunderbaren Mittwoch. Ach, das ist aber ein schöner Tag heute. Viel Blau am Himmel, ein paar Wolken, die tun aber nichts weiter. 23 Grad die Höchstwerte. Morgen der Tag, der startet auch erstmal sehr freundlich. Später am Nachmittag ziehen wahrscheinlich ein paar kräftigere Wolken auf. Dann kann es auch mal einen Tropfen geben zwischendurch. 25 Grad die Höchstwerte und auf den Straßen sieht's relativ entspannt aus. Wir haben nur einen Stau auf der A9 Richtung Berlin zwischen Wiedemar und Bitterfeld-Wolfen. Und geblitzt wird auf der Permoser Straße stadteinwärts, Höhe Möbelboss, gut versteckt an der Fernwärmeleitung. Schwieriges Wort. Ich wünsche eine gute Fahrt und einen wunderschönen Mittwoch.
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13: Da sind wir zurück. Miri meldet sich, wenn es was Wichtiges von den Straßen gibt. Ansonsten knipsen wir jetzt erstmal die Lichter nicht aus, sondern an. Turn the lights off mit Kato und John.

0: Einen schönen Mittwoch für Sie mit uns, mit Radio Leipzig.
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0: Wir fragen Stars und Sternchen nach ihren Geschichten über Künstler und Songs, die sie beeinflusst haben, an die sie ganz besondere Erinnerungen haben. Heute mit einem Musiker, der mit seiner Band in der Hochzeit der neuen deutschen Welle einen Hit hatte, der sich zum Klassiker gemausert hat. Steinwolke und Katharine, kennen wir alle, stell dich also mal selbst vor.
3: Hallo, ich bin Clemens Maria Haas und das ist mein besonderer Musikmoment.
0: Auf den freuen wir uns und dieser besondere Musikmoment hängt zusammen mit deiner Musikerkarriere nach dem Riesenerfolg von Steinwolke. Du hast viele internationale Stars bei ihren Auftritten auf der Bühne begleitet, auch Joe Cocker, und mit einem seiner großen Hits hängt dein besonderer Musikmoment zusammen.
3: You Can Leave Your Head On ist so ein frecher Text und dann ist es halt ein Blues-Rock-Song und dann ist es, bei Joe Cocker kann man gar nicht sagen, so, dass er Melodien singt. Er singt es wirklich aus der Tiefe des Blues, kommen ihm die Töne. Also es ist ganz interessant, ich habe ja auch mit ihm Fernsehauftritte gemacht. Er tritt nie Vollplayback auf, weil er immer sagt so, wie soll ich das machen? Ich weiß doch gar nicht, wie ich da gesungen habe. Ich muss das Lied jedes Mal neu erfinden. Und er singt jedes Mal anders. Und das ist wirklich die Wahrheit. Und das ist so, bei You Can Leave Your Head On ist es ganz extrem. Da macht er jedes Mal ein neues Erlebnis draus.
0: Und ich durfte Joe Cocker zweimal live erleben. Möglicherweise habe ich also auch Clemens Maria Haas live auf der Bühne erlebt. Und hier ist jetzt You Can Leave Your Head On.
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0: Wir haben 10:35. Tennisstar Alexander Zverev steht bei den US Open in Runde 2 und wir haben gleich alles Wichtige von hier aus Deutschland und der Welt in unseren Nachrichten um 10:10.
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12: Mit Conny Hartmann. Guten Tag. Ärger um eine wichtige Baumaßnahme, die heute Nachmittag eigentlich im Stadtrat beschlossen werden soll. Es geht um die Georg-Schumann-Straße, eine ganz wichtige Verkehrsader im Leipziger Nordwesten.
13: Genauer gesagt um den Abschnitt zwischen Böhme und Delitzscher Straße. Er soll für knapp 10 Millionen Euro komplett saniert und umgebaut werden. Die CDU ist jedoch dagegen, dass von den 82 Stellplätzen für Autos 59 wegfallen sollen. Der Bürgerverein Gohles mahnt allerdings zur Sachlichkeit. Bis 2012 habe es in dem Bereich gar keine Stellplätze gegeben, so ein Sprecher. Angesichts des offensichtlichen Klimawandels müsse man auch dort natürlich mehr Grünflächen schaffen. Die aktuellen Pläne seien ein Kompromiss, heißt es. Stella Stürmer, Nachrichtenredaktion.
12: Nachdem vorgestern Nacht an der Salzstraße in Lindenthal mehrere Heuballen brannten, wurde die Feuerwehr letzte Nacht schon wieder dorthin gerufen. Diesmal brannten Hecken, Bäume und ein Zaun. Die Brandursache ist in beiden Fällen bislang ungeklärt. Ob es einen Zusammenhang gibt, konnte die Polizei auf Anfrage noch nicht sagen. Die Ermittlungen laufen. Am Augsburger Hauptbahnhof hat es eine Explosion gegeben. Wie die Bild-Zeitung berichtet, explodierte eine Handgranate vor einem türkischen Juwelier. Das Bahnhofsgebäude wurde abgeriegelt. Stefan Schütz berichtet.
14: Der Notruf bei der Polizei ging um kurz nach 3 Uhr ein. Durch ein Knalltraumata wurden zwei Jugendliche im Alter von 17 und 18 Jahren leicht verletzt. Laut Medienberichten wird ein Zusammenhang mit der organisierten Kriminalität geprüft. Der Augsburger Hauptbahnhof sei offenbar nicht das Ziel gewesen.
12: In der Demokratischen Republik Kongo sind seit Mitte Mai mehr als 3000 Menschen an Ebola gestorben. Besonders betroffen sind kleine Kinder. Das haben die Gesundheitsbehörden des Landes mitgeteilt. Kurz vor dem Ende der Transferperiode hat RB Leipzig nochmal zugeschlagen. Die Roten Bullen verstärken sich im Mittelfeld mit dem marokkanischen Nationalspieler Nil Elaynaoui. Der 25-Jährige überzeuge durch Laufstärke und Aggressivität, passe damit hervorragend ins System der Roten Bullen, wie es heißt. Er kommt zunächst für 4 Millionen Euro auf Leihbasis von AS Rom mit Kaufoption im kommenden Jahr für 25 Millionen Euro.
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16: Einen wunderbaren Start in den heutigen Mittwoch. Die Temperaturen, die gehen auf 23 Grad rauf bei uns in Leipzig. Sieht schön aus, der Himmel. Etwas blau, etwas weiß, ziemlich gemütlich. Morgen der Tag, der beginnt auch erstmal mit viel Sonnenschein. Am Nachmittag können dann aber ein paar kräftige Wolken aufziehen. Eventuell bringen die auch mal ein paar Tropfen mit bei bis zu 25 Grad. Und schauen wir auf die Straßen. Da haben wir einen Stau auf der A14 Richtung Nossen zwischen Klinger und Mutschen. Eine Viertelstunde plus hier. A9 staut sich Richtung Berlin zwischen Wiedemar und Bitterfeld-Wolfen. Und A9 Richtung Nürnberg zwischen Dreußig und Eisenberg. Ansonsten rollt aber alles. Gute Fahrt, schönen Tag.
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0: Wir sind live an diesem 2. September und wir starten ganz schnell in die nächste Hit-halbe Stunde. Gleich sind die 80er dabei mit Milli Vanilli, Girl, You Know It's True. Und davor starten wir mit Pink und wünschen einen ganz schönen Mittwoch. Hi, hi.
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1: Jennifer Lopez und David Guetta. Save me tonight.
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0: Hallo und herzlich willkommen am Mittwoch. Radio Leipzig. Wir mixen gleich die 90er und die aktuellen Hits zusammen. Wolfsheim, The Sparrows and the Nightingales und Joe. End of Beginning heißt dieser aktuelle Hit. Das und noch ganz viel mehr gleich hier bei mir.
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9: Einen wunderbaren Start in den heutigen Mittwoch. Die Temperaturen, die gehen auf 23 Grad rauf bei uns in Leipzig. Sieht schön aus, der Himmel. Etwas blau, etwas weiß, ziemlich gemütlich. Morgen der Tag, der beginnt auch erstmal mit viel Sonnenschein. Am Nachmittag können dann aber ein paar kräftige Wolken aufziehen. Eventuell bringen die auch mal ein paar Tropfen mit bei bis zu 25 Grad. Und auf den Straßen haben wir einen brennenden LKW A14 Richtung Halle. Deswegen ist die Auffahrt Leipzig-Ost gesperrt. A9 Richtung Berlin haben wir einen Stau zwischen Wiedemar und Thurland. Hier dauert es eine Stunde länger. Und auf der A9 staut sich Richtung Nürnberg zwischen Dreußig und Eisenberg. Ansonsten freut aber alles.
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0: Wir sind Ihr Begleiter durch den Arbeitstag an diesem Mittwoch, jetzt mit Joe.

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0: der richtige Sound für ein bisschen Spaß bei der Arbeit, oder? Toploader und Dancing in the Moonlight. Schönen Mittwoch mit uns. Mit der Ehrung von Hollywood-Star George Clooney starten am Abend die Filmfestspiele Venedig und wir haben gleich alle Themen dieses Tages für Sie in unseren Nachrichten um 10 vor 12.
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9: Mit Conny Hartmann. Guten Tag. Im Leipziger Zentrum West hat es heute früh einen Gefahrguteinsatz gegeben. Auf einer öffentlichen Toilette an der Friedrich-Ebert-Straße wurde eine ätzende Flüssigkeit versprüht. Die Feuerwehr rückte mit Spezialkräften an, gab jedoch schnell Entwarnung. Nach dem Lüften bestehe keine Gefahr mehr. Die Polizei ermittelt nun zur Herkunft der Substanz und natürlich auch zu den Hintergründen. Kinder der Leipziger Regenbogengrundschule fordern ein Rauchverbot an der Haltestelle Raschwitzer Straße. Sie fühlen sich dort durch Qualm belästigt. Die Stadt prüft nun, dort ein Pilotprojekt für eine rauchfreie Zone einzurichten. Läuft es erfolgreich, soll das Konzept auf alle Haltestellen im Stadtgebiet ausgeweitet werden. Der Stadtrat soll heute darüber entscheiden. Allerdings müsste dafür auch noch das sächsische Nichtrauchergesetz angepasst werden, wofür sich die Stadt dann beim Freistaat einsetzt. Setzen will. Einem Bericht der Wirtschaftswoche zufolge plant der Volkswagen-Vorstand, die Fahrzeugproduktion im Werk Mosel bereits im Jahr 2031 einzustellen. Die Reaktionen aus der Politik und von den Arbeitnehmervertretern ließen nicht lange auf sich warten.
10: Wirtschaftsminister Dirk Panther zeigte sich von den Berichten überrascht und bekräftigte, dass die sächsische Staatsregierung fest an der Seite der Beschäftigten stehe. Man werde um jeden einzelnen Arbeitsplatz kämpfen. Auch der Betriebsratsvorsitzende Mario Albert findet deutliche Worte. Die Arbeitnehmerseite stehe geschlossen zusammen und werde gegen eine Werksschließung kämpfen, da der Vorstand solche Entscheidungen nicht allein treffe. Gunnar Tichy, Nachrichtenredaktion.
9: Nach der Explosion am Hauptbahnhof Augsburg konnte jetzt Entwarnung gegeben werden. Weiterer Sprengstoff wurde nicht gefunden. Der Zugverkehr war vorübergehend komplett eingestellt worden und rollt nun wieder. Franziska Mergaller berichtet.
11: Für Pendler bedeutet das heute Chaos. Laut Bild ist am frühen Morgen eine Handgranate vor einem türkischen Juwelier explodiert, ganz in der Nähe des Bahnhofs. Die Polizei will das bislang nicht bestätigen und ermittelt in alle Richtungen.
9: Außenminister Wadepfuhl hat Sanktionen gegen Russland als angemessen und notwendig verteidigt. Moskau dürfe nicht glauben, sein Handeln bleibe folgenlos, so Wadepfuhl. Hintergrund ist der gescheiterte Drohnenangriff auf den Flughafen Leipzig-Halle, für den Deutschland Russland verantwortlich macht.
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9: Ja, ein wirklich angenehmer Tag bei uns in Leipzig. Paar Wolken sind immer mal mit dabei. Irgendwie beruhigendes Wetter. Die Temperaturen, die gehen auf 23 Grad rauf. Morgen der Tag, der startet erstmal mit viel Sonnenschein. Später zieht sich dann aber Stück für Stück zu und dann kann es eben auch kräftigeren Regen geben. Mal zwischendurch 25 Grad die Höchstwerte. Und Achtung, auf der A14 Richtung Halle ist immer noch die Auffahrt Leipzig-Ost wegen eines brennenden LKW gesperrt. Und Stau haben wir auf der A9 Richtung Berlin zwischen Wiedemar und Turland und A9 Richtung Nürnberg zwischen Dreußig und Eisenberg. Ansonsten läuft alles störungsfrei. Gute Fahrt, einen schönen Tag.
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0: Live von den Farben am Mittwoch. Gleich feiern wir die 80er in der nächsten halben Stunde. Soul Sister, The Way to Your Heart. Davor machen wir nochmal ein bisschen Sommersound an, oder? Gustavo Lima und Ballada. Und damit wünschen wir Ihnen einen ganz schönen Mittwoch mit uns. Hi, hi. Ja, schön.

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0: In 10 Minuten ist es 12:30. 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Wir sind bei der Arbeit am Mittwoch und Sie haben es bestimmt mitbekommen, der Regierungsflieger von Finanzminister ist in den USA wegen einer Panne gestrandet. Eines kann man Klingbeil also nicht vorwerfen, dass er abgehoben wäre. So, wir machen gleich weiter mit diesem aktuellen Hit Somber und Homewrecker. Das und noch ganz viel mehr gleich hier bei mir.
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0: Immer mehr und immer dichtere Wolken im Laufe des Nachmittags bei uns in Leipzig, Stadt und Land. Es bleibt trocken bei Topwerten um 23 Grad. Morgen am Donnerstag mal Sonne, mal Wolken. Im Laufe des Tages wieder deutlich mehr Wolken. Am Nachmittag sind einzelne Schauer möglich. Höchsttemperaturen 24 Grad. Hallo, auf die Straßen A9 Leipzig Richtung Berlin zwischen Halle und der Raststätte Köckern-Ost. Ein Unfall mit mehreren Fahrzeugen. Aktuell Vollsperrung. Letzte freie Abfahrt ist Wiedemar. A14 Leipzig Richtung Halle. Abfahrt und Auffahrt Leipzig-Ost sind wegen eines brennenden LKW aktuell gesperrt. Wenn Sie mehr entdecken, bitte kostenlos anrufen 03x800 und die 4. Dankeschön.
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0: Und ganz aktuell haben wir noch die A4 Chemnitz Richtung Dresden zwischen Altstadt und Neustadt. Ein LKW-Unfall. Vorsicht, dort liegen Holzteile auf der Autobahn.

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1: Ein bisschen singen nach dem Feierabend bei frühherbstlichem Wetter ist doch eigentlich ganz schnucklig, oder? Heute Nachmittag trifft man sich auf der Wiese im Johannapark zum Bürgersingen. Das ist ein kostenfreies und barrierefreies Angebot für alle Altersgruppen. Denken Sie auch an die aktuelle Lieblingskombi Sonnenbrille und Regenschirm und bringen Sie auch eine Decke mit, denn egal ob selber singen oder doch lieber zuhören, der Mittwoch wird musikalisch schön. 17 Uhr geht's los und das Ganze kostet auch nichts, nur das Programmheft ist ein kleiner Obolus.
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1: Tolles Thema, spannendes Thema haben wir für Sie vorbereitet. 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Wie kann man es stärken? Was hilft und was schadet unserem Gedächtnis? 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
15: Mit Conny Hartmann. Guten Tag. Im Leipziger Zentrum West hat es heute früh einen Gefahrguteinsatz gegeben. Auf einer öffentlichen Toilette an der Friedrich-Ebert-Straße wurde eine ätzende Flüssigkeit versprüht. Die Feuerwehr rückte mit Spezialkräften an, gab jedoch schnell Entwarnung. Nach dem Lüften bestehe keine Gefahr mehr. Kinder der Leipziger Regenbogengrundschule fordern ein Rauchverbot an der Haltestelle Raschwitzer Straße. Sie fühlen sich dort durch Qualm belästigt. Die Stadt prüft nun, dort ein Pilotprojekt für eine rauchfreie Zone einzurichten. Läuft es erfolgreich, soll das Konzept auf alle Haltestellen im Stadtgebiet ausgeweitet werden. Der Stadtrat soll heute darüber entscheiden. Allerdings müsste dafür auch noch das sächsische Nichtrauchergesetz angepasst werden, wofür sich die Stadt dann beim Freistaat einsetzen will. Einem Bericht der Wirtschaftswoche zufolge plant der Volkswagen-Vorstand, die Fahrzeugproduktion im Werk Mosel bereits im Jahr 2031 einzustellen. Die Reaktionen aus der Politik und von den Arbeitnehmervertretern ließen nicht lange auf sich warten.
16: Wirtschaftsminister Dirk Panther zeigte sich von den Berichten überrascht und bekräftigte, dass die sächsische Staatsregierung fest an der Seite der Beschäftigten stehe. Man werde um jeden einzelnen Arbeitsplatz kämpfen. Auch der Betriebsratsvorsitzende Mario Albert findet deutliche Worte. Die Arbeitnehmerseite stehe geschlossen zusammen und werde gegen eine Werksschließung kämpfen, da der Vorstand solche Entscheidungen nicht allein treffe. Gunnar Tichy, Nachrichtenredaktion.
15: Das Bundeskabinett hat die Einkommenssteuerreform auf den Weg gebracht, mit der vor allem Familien und Menschen mit kleinen sowie mittleren Einkommen entlastet werden sollen. Und ein neues Kita-Gesetz sieht unter anderem Sprachtests für alle Vierjährigen vor. Zoe Tasovali berichtet.
17: Losgehen soll die Steuerreform Anfang kommenden Jahres. Die volle Entlastung kommt aber später. Ab 2028 sollen viele Familien jedes Jahr insgesamt 10 Milliarden Euro weniger zahlen. Dafür soll die Reichensteuer bei sehr hohen Einkommen früher greifen. Bei den Kitas schaut der Bund besonders auf Einrichtungen in schwierigeren Gegenden. Sie sollen mehr Personal bekommen.
15: Mit der Ehrung von Hollywood-Star George Clooney starten am Abend die Filmfestspiele in Venedig. Der 65-Jährige erhält den Goldenen Löwen für sein Lebenswerk.
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19: Es sind überwiegend viele Wolken unterwegs heute Nachmittag bei uns in Leipzig, Stadt und Land. Es bleibt trocken bei Topwerten um 23 Grad. Morgen mal Sonne, mal Wolken, dann im Laufe des Tages wieder deutlich mehr Wolken. Am Nachmittag sind einzelne Schauer möglich, morgen um 24 Grad. Hallo auf die Straßen A9 Leipzig Richtung Berlin zwischen Halle und Raststätte Köckern-Ost. Ein Unfall mit mehreren Fahrzeugen, aktuell voll gesperrt. A14 Leipzig Richtung Halle, Auf- und Abfahrt Leipzig-Ost sind wegen eines brennenden LKW gesperrt. Und wenn Sie mehr entdecken, bitte kostenlos anrufen bei uns 03x800 und die 4. Dankeschön und kommen Sie gut an, gute Fahrt für Sie.
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19: Live von den Farbe und gleich hören wir die großartige Stimme der großartigen Bonnie Tyler. Wir tauchen ein in die 80er Total Eclipse of the Heart. Davor starten wir die nächste Hithalbe Stunde mit The Weeknd um genau 6 vor 1, 2, 3.
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0: Es ist 10:10. Sollen die USA in Sachsen Waffen bauen dürfen? Nachdem die Pläne bekannt geworden sind, wird heftig darüber diskutiert. Auch mein Kollege Sven Günther hat eine Meinung dazu, die Sie in wenigen Minuten hier bei uns hören. Dafür hören wir unter anderem noch New Religion von Bibi Rexha und Faithless. Das und noch ganz viel mehr gleich hier bei mir.
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0: Es sind überwiegend viele Wolken unterwegs heute Nachmittag bei uns in Leipzig, Stadt und Land. Es bleibt trocken bei Topwerten um 23 Grad. Morgen mal Sonne, mal Wolken, dann im Laufe des Tages wieder deutlich mehr Wolken. Am Nachmittag sind einzelne Schauer möglich. Morgen um 24 Grad. Hallo auf die Straßen A9 Leipzig Richtung Berlin zwischen Halle und Raststätte Köckern-Ost. Ein Unfall mit mehreren Fahrzeugen, aktuell voll gesperrt. A14 Leipzig Richtung Halle, Auf- und Abfahrt Leipzig-Ost sind wegen eines brennenden LKW gesperrt. Und wenn Sie mehr entdecken, bitte kostenlos anrufen bei uns 03x800 und die 4. Dankeschön und kommen Sie gut an, gute Fahrt für Sie.
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0: Und wir bringen gleich ein bisschen Farbe ins Spiel mit den bunten 90ern. Coolio gleich mit Gangsta's Paradise direkt nach Bibi Rexha.

0: Hier ist der Mittwochnachmittag. Ein Hoch auf uns gibt's gleich von Andreas Burani.
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2: Kaum denkt ein US-Unternehmen darüber nach, in Sachsen Raketen bauen zu wollen, schmettert die Entrüstung vom linken und rechten politischen Rand in erschreckendem Gleichklang in meine Ohren. Waffen aus Sachsen. Das kann nein. Das darf für die lautstarken Kritiker nicht sein. Ganz ehrlich, das löst bei mir Schnappatmung aus. In München werden Kampfpanzer gebaut, in Kiel U-Boote und am Bodensee Raketen. Aber für den Freistaat soll ein Waffenproduktionsverbot gelten? So ein Unfug. Ehe die Amis ihre Marschflugkörper in Plovdiv, Tampere oder im Lader Boleslav bauen, sollen die gut bezahlten Arbeitsplätze lieber in Sachsen entstehen. Statt Fuchsteufelswild zu meckern, müsste man also mit Engelszungen loben, dass es gelungen ist, einen finanzstarken Investor in den Freistaat zu locken. Man kann nur hoffen, dass die Amis sich vom Geplatter linken und rechten Bedenkenträger nicht beirren lassen. Und wer weiß, vielleicht rettet eine Panzerproduktion schon bald die 8000 Jobs bei VW in Sachsen. Ich persönlich hätte nichts dagegen.

0: Schönen Mittwochnachmittag mit uns. Mein lieber Kollege Axel Metz macht jetzt weiter. Ich bin Marcel Wenzke. Viel Spaß mit Axel. Tschüss und wir hören uns.
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11: Mit Oliver Heinze, guten Tag. Ein Mathe-Talent aus Leipzig hat bei der mitteleuropäischen Mathematik-Olympiade in Slowenien geglänzt. Der 17-jährige Tilman Ferchland sicherte sich bei dem internationalen Wettbewerb eine Silbermedaille. Die Stadt Leipzig lobte sein Abschneiden als herausragende Leistung. Die Auszeichnung unterstreiche das hohe Niveau der lokalen Bildungsförderung. Als Team holten die deutschen Nachwuchsmathematiker übrigens auch noch Bronze. Ärger um eine wichtige Baumaßnahme, die heute Nachmittag eigentlich im Stadtrat beschlossen werden soll. Es geht um die Georg-Schumann-Straße, eine ganz wichtige Verkehrsader im Leipziger Nordwesten.
12: Genauer gesagt um den Abschnitt zwischen Böhme und Delitzscher Straße. Er soll für knapp 10 Millionen Euro komplett saniert und umgebaut werden. Die CDU ist jedoch dagegen, dass von den 82 Stellplätzen für Autos 59 wegfallen sollen. Der Bürgerverein Gohles mahnt allerdings zur Sachlichkeit. Bis 2012 habe es in dem Bereich gar keine Stellplätze gegeben, so ein Sprecher. Angesichts des offensichtlichen Klimawandels müsse man auch dort natürlich mehr Grünflächen schaffen. Die aktuellen Pläne seien ein Kompromiss, heißt es. Stella Stürmer, Nachrichtenredaktion.
11: Positive Nachrichten für die deutsche Wirtschaft. Das Institut für Wirtschaftsforschung erwartet deutlich mehr Wachstum in den kommenden beiden Jahren. Für 2026 rechnen die Forscher mit einem Plus von 1,2%. Mehr als doppelt so viel wie noch im Juni prognostiziert. Grund seien unter anderem starke Exporte. Und Deutschland darf den Bau neuer Gaskraftwerke mit einem Milliardenpaket fördern. Die EU-Kommission gab grünes Licht für die geplante Unterstützung mit bis zu 35 Milliarden Euro. Mit der Ehrung von Hollywood-Star George Clooney starten am Abend die Filmfestspiele Venedig. Der 65-Jährige erhält den Goldenen Löwen für sein Lebenswerk. Der Eröffnungsfilm ist Ink von Regisseur Danny Boyle. Das Werk konkurriert mit 20 anderen Filmen um den Hauptpreis des Festivals. Kurz vor dem Ende der Transferperiode hat RB Leipzig nochmal zugeschlagen. Die Roten Bullen verstärken sich im Mittelfeld mit dem marokkanischen Nationalspieler Ney El Anoui. Der 25-Jährige überzeuge durch Laufstärke und Aggressivität, passe damit hervorragend ins System der Roten Bullen, wie es heißt. Er kommt zunächst für 4 Millionen Euro auf Leihbasis von AS Rom. Mit Kaufoption im kommenden Jahr für 25 Millionen.
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13: Mehr Wolken heute Nachmittag für Leipzig Stadt und Land. Es bleibt aber meist trocken bei bis zu 23 Grad. Die Nacht bewölkt und meist trocken bei 17 Grad. Morgen dann viele Wolken, am Nachmittag vereinzelt Schauer möglich bis zu 24 Grad. Das sind auch die Temperaturen für den Freitag. Auch da kann es Schauer und sogar einzelne Gewitter geben. Auf der A9 Leipzig in Richtung Berlin Vollsperrung nach wie vor zwischen Halle und der Raststätte Köckern Ost. Da hat es einen Unfall mit mehreren Fahrzeugen gegeben. Rettungskräfte sind dort immer noch im Einsatz. Die A9 über die letzte freie Anschlussstelle Wiedemar verlassen. Staus und Blitzer melden Sie kostenlos an die 03x800 und die 4.
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13: Dass der VW-Vorstand einstimmig das Aus für Zwickau beschlossen haben soll, beherrscht heute auch bei uns in der Stadt die Nachrichten. Konzernchef Oliver Blume hat vor einer Woche noch ganz anders geklungen. Was Ministerpräsident Michael Kretschmer dazu sagt, das hören Sie kurz nach zwei.

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2: Ich bin Gunnar Tichy. Guten Tag. Bedrückende Gerüchte. So nennt Ministerpräsident Michael Kretschmer bei Insta die aktuellen Meldungen über ein Ende der Fahrzeugproduktion bei VW in Zwickau ab 2031. Und er macht dennoch Hoffnung mit Blick auf die Sitzung des VW-Aufsichtsrates übermorgen. Hier ein Auszug aus seinem Statement.
3: Am Freitag wird es dazu keine Entscheidung geben. Es ist noch nicht der Punkt, an dem entschieden wird, wie es wirklich mit Volkswagen weitergeht. Wir haben bei uns in Zwickau-Mosel die Argumente voll auf unserer Seite. Wir sind das effizienteste Werk. Wir haben Mitarbeiterinnen und Mitarbeiter, die wissen, was die Stunde geschlagen hat, die bereit sind und die vor allen Dingen die Ideen haben dafür. Meine Gespräche mit der IG Metall, mit der Betriebsratsvorsitzenden, mit dem Vorstand haben alle dazu geführt, dass wir anpacken müssen. Wir halten zusammen. Es gibt gerade auch kein wichtigeres Thema. Wichtig ist, dass wenn solche Gerüchte kommen, dass wir ein Stück weit die Nerven behalten.
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0: Auf dem Weg in den ganz frühen Feierabend nach der Frühschicht oder noch ganz am Anfang der Spätschicht, das hört man doch gerne, oder? Ich habe uns noch mehr großartige Musik rausgesucht. Gleich als nächstes Fever Dream von Alex Warren. Der hat echt was, freue ich mich drauf. Und Sie hoffentlich auch.
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0: Mehr Wolken im Tagesverlauf für Leipzig Stadt und Land. Es bleibt meist trocken bei bis zu 23 Grad. Auch die Nacht meist trocken, bewölkt bei 17 Grad. Morgen dann wieder viele Wolken. Am Nachmittag sind einzelne Schauer möglich, bis zu 24 Grad. Auch Freitag gibt's Schauer, vielleicht auch mal ein Gewitter bei 24 Grad. A9 Leipzig Richtung Berlin zwischen Halle und der Raststätte Köckern Ost. Ein Unfall mit mehreren Fahrzeugen, nach wie vor Vollsperrung. Rettungskräfte sind dort im Einsatz. Die A9 bitte über die letzte freie Abfahrt Wiedemar verlassen. Wenn Ihnen noch was auffallen sollte, Stau oder Blitzer, dann gerne anrufen. Die Nummer ist kostenlos 03x800 und die 4. Danke, gute Fahrt.
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0: Axel Metz. Ich freue mich sehr, dass wir gemeinsam den Rest vom Mittwoch am Arbeitsplatz angehen. Und das wird uns leicht fallen. Stimmt's? Wir haben viel tolle Musik für Sie. Jetzt, wie versprochen, Alex Warren.

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1: Na, sind die Schichtschnitten schon alle oder hatten sie gar keine? Wir essen ja immer weniger Mischbrot im Land. Dafür wird immer mehr Toast gegessen. Vor allem die Jüngeren mögen keine kräftigen Brotsorten mehr mit einer harten Rinde. Und das liegt wohl an uns Eltern, oder? Mal kurz Hand hoch. Wer hat auch seinen Kindern die Rinde vom Brot abgeschnitten? Okay, das sind einige. Hand hoch, wer seinen Kindern immer die Rinde vom Toastbrot abgeschnitten hat. Oh, außer mir fast keiner.

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10: Mit Oliver Heinze, guten Tag. Die Stadt Leipzig wird auch unter schwierigsten wirtschaftlichen und finanzpolitischen Rahmenbedingungen weiterhin stark in Infrastruktur und Bildung investieren. Im Doppelhaushalt 27-28 seien Investitionen in Höhe von jährlich mehr als 330 Millionen Euro vorgesehen, berichtete Oberbürgermeister Burkhard Jung. Parallel dazu werde ein Haushaltsstrukturkonzept auf den Weg gebracht. Den größten Ausgabenblock, die rasant steigenden Sozialausgaben, kann die Stadt Leipzig allerdings kaum beeinflussen. Gleichzeitig erneuerte Jung auch noch einmal seine Kritik an der zu geringen Hilfe seitens des Bundes. Große Aufregung an der Prager Straße. Aufgrund eines Wohnungsbrandes musste eine Pflegeeinrichtung evakuiert werden. Stella Stürmer weiß mehr.
11: Die Feuerwehr konnte den Brand zwar löschen, die Wohnung ist derzeit allerdings nicht bewohnbar. Durch die entstandenen Rauchgase wurden 5 Bewohner leicht verletzt. Bisherigen Erkenntnissen nach kommt der 41-jährige Mieter der Wohnung als Tatverdächtiger in Betracht. Und auch in Delitzsch hat es am Abend gebrannt. Auch hier ist die betroffene Erdgeschosswohnung nicht mehr bewohnbar. Während des Brandes kam es offenbar zu 2 Explosionen. In welchem Zusammenhang diese mit dem Brand stehen, ist Teil der laufenden Ermittlungen.
10: Violinistin Alma Gröning und Bassist Jakob Obleser erhalten in diesem Jahr den 30. Leipziger Jazz-Nachwuchspreis. Das hat die Stadt Leipzig mitgeteilt. Die Auszeichnung der Marion-Ermer-Stiftung ist zum Jubiläum einmalig mit 20.000 Euro dotiert. Kulturbürgermeisterin Skadi Jennecke überreicht die Preise am 24. Oktober im Rahmen der 50. Leipziger Jazztage. Das Festival steht in diesem Jahr unter der Schirmherrschaft von Bundespräsident Walter Steinmeier. Das Bundeskabinett hat einen Gesetzentwurf von Familienministerin Prien beschlossen. Demnach sollen bei allen Kindern spätestens mit 4 Jahren Sprach- und Entwicklungsstände erfasst werden, um sie gezielt zu fördern und den Übergang in die Grundschule zu erleichtern. Außerdem wurde die Einkommensteuerreform auf den Weg gebracht. Sie soll vor allem Familien mit Kindern entlasten, sowie Menschen mit kleinen und mittleren Einkommen. Mit der Ehrung von Hollywood-Star George Clooney starten heute Abend die 83. Filmfestspiele in Venedig. Der 65-Jährige erhält den Goldenen Löwen für sein Lebenswerk. Die Laudatio hält seine Schauspielkollegin Laura Dern. Die beiden waren im vergangenen Jahr im Film Jay Kelly zu sehen, der in Venedig Premiere feierte.
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12: Mehr Wolken als Sonnenschein am Nachmittag in Leipzig Stadt und Land. Es bleibt meist trocken bei bis zu 23 Grad. Die Nacht bewölkt, meist trocken bei 17 Grad. Morgen dann viele Wolken, am Nachmittag einzelne Schauer und bis zu 24 Grad. Auf der A9 Nürnberg in Richtung Berlin staut es sich zwischen Leipzig West und Halle. Dort aktuell eine Vollsperrung nach einem Unfall. Auf der A14 Leipzig Richtung Halle ein brennender LKW in der Abfahrt Leipzig Ost. Die ist gesperrt. Und auf der A14 Leipzig Richtung Halle zwischen Halle Ost und Halle Peißen Reifenteile auf der linken und mittleren Spur. Staus und Blitzer melden Sie kostenlos an die 03x800 und die 4.
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12: Wenn sich in der zweiten Wochenhälfte schon wieder die Arbeit so stapelt, dass es Freitag wieder eng werden könnte mit pünktlich Feierabend, hilft nur eins, motivieren. Und da helfen wir mit viel, viel guter Musik, die die Laune schneller hebt als ein Gabelstapler. Der aktuelle Sommerhit 2026 ist mit dabei. Aus den 90ern gibt's Roxette und jetzt Iconopop mit I Love It.

0: Shakira hat bei uns im Land den Sommerhit des Jahres gelandet. Das steht jetzt schon offiziell fest. Darüber dürfte sie sehr glücklich sein, denn sie hat versucht, für diesen Song alles zusammenzubringen.
1: The passion for football and music for a good cause. And the purpose is to bring the attention to the importance of investing in education.
0: Die Leidenschaft für Fußball und Musik vereint für einen guten Zweck, sagt sie. Und der ist, die Aufmerksamkeit darauf zu lenken, wie wichtig eine gute Ausbildung für unsere Kinder ist. Da hat sie recht. Dafür spielen wir ihren aktuellen Hit gern auch mal öfter.
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3: Shakira und Burna Boy. Die.

0: Achtung Autofahrer, auf der B6 zwischen Görlitz und Reichenbach in der Oberlausitz. Eine Person ist mit einem Skateboard auf der Straße unterwegs.
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0: Da dreht man doch gerne das Radio für auf.
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0: Es gibt noch viele Gründe, heute Nachmittag für Sie den Radioknopf schön auf laut zu lassen. Das ist der nächste. Das sind Kato und John. Turn the lights off. Gleich als nächstes hier bei uns.
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10: Mehr Wolken als Sonnenschein heute Nachmittag in Leipzig Stadt und Land. Es bleibt meist trocken bis zu 23 Grad. Die Nacht bewölkt und meist trocken bei 17 Grad. Morgen erstmal viele Wolken. Am Nachmittag kommen dann einzelne Schauer dazu. Dann bis zu 24 Grad. Auf der A9 Nürnberg in Richtung Berlin staut es sich schon ab Leipzig West. Der Grund eine Unfallsperrung nach wie vor. Auf der A9 Berlin Richtung Leipzig zwischen Bitterfeld und der Raststätte Köckern ist ein Fahrradfahrer auf der Fahrbahn unterwegs. Vorsicht, Reifenteile auf der A14 Leipzig Richtung Halle zwischen Leipzig Ost und Halle Peißen auf der linken und mittleren Spur. Es blitzt auf der Maximilianallee stadteinwärts.
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10: Und mit Ihnen an diesem schönen Mittwochnachmittag.
11: Axel!

0: Das ist der Sound für Leipzig, Stadt und Land. Gleich geht's ab in die 90er mit C-Block So Strung Out.
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2: Ab morgen läuft bei uns die deutsche Skateboard-Meisterschaft. Bis einschließlich Sonntag sehen Sie also die coolsten Stunts, Flips und Slides. Selber mitmachen geht natürlich auch. Dazu müssen Sie nur in einem offiziellen Skateboarding-Verein aktiv sein. Ansonsten können Sie aber auch außerhalb der Wertung antreten, für den eigenen Erfolg quasi. Ab 10 Uhr geht's los im Heizhaus und alle Infos zur deutschen Skateboard-Meisterschaft finden Sie auch nochmal online auf skateboard-germany.de.
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13: Mit Oliver Heinze, guten Tag. Knapp einen Monat nach dem Drohnenanschlag auf den Flughafen Leipzig-Halle haben Ermittler 2 Tatverdächtige identifiziert. Nach Informationen von SZ, NDR und WDR handelt es sich um einen gebürtigen Russen mit lettischem Pass und einen Mann aus Belarus mit russischem Pass. Schon gestern hatte die Bundesregierung offiziell Russland für den Vorfall verantwortlich gemacht. Das Thema Drohnenabwehr ist heute auch Thema beim Treffen der EU-Außenminister. Im Leipziger Osten ist eine 84-jährige Frau Opfer des sogenannten Enkeltricks geworden. Wie die Polizei mitteilte, rief eine unbekannte Täterin bei der Seniorin an, weinte und gab vor, in einen Unfall verwickelt gewesen zu sein. Zur Begleichung des Schadens benötige sie Bargeld von der 84-Jährigen. Diese übergab eine niedrige 5-stellige Summe an eine unbekannte männliche Person vor ihrer Wohnung. Erst als sie ihre Enkelin kontaktierte, fiel der Betrug auf. Nun ermittelt die Polizei. Bei der Vorstellung eines neuen Doppelhaushaltes der Stadt Leipzig für 2027 und 2028 hat Oberbürgermeister Burkhard Jung heute seine Kritik am Bund erneuert. Er finanziere die deutschen Kommunen einfach nicht ausreichend, man habe mittlerweile fast keine Handlungsspielräume mehr.
14: Und so geht es nicht nur Leipzig, so geht es auch den sogenannten reichen Verwandten, Stuttgart, München, das ganze Ruhrgebiet, selbst Stadtstaaten wie Hamburg und Bremen. Überall das gleiche Bild. Es ist eine Handvoll von deutschen Großstädten, die in der Lage ist, überhaupt ausgeglichene Haushalte vorzulegen. Die Kritik eines Landesrechnungshofs, die Stadt Leipzig sei nicht in der Lage gewesen und hätte sozusagen falsch investiert und hätte falsch gegengesteuert, wirkt fast ein wenig witzig.
13: Infolge der Angriffe auf 2 Umspannwerke laufen die Ermittlungen. In Brandenburg hatten Unbekannte gestern mehr als 12 raketenähnliche Geschosse abgefeuert. Allerdings traf nur 1 sein Ziel, was laut Brandenburgs Innenminister Redmann verdammtes Glück war. Wenig später legten Unbekannte in Nordrhein-Westfalen Kabel über die Oberleitung eines weiteren Umspannwerks. Bekennerschreiben gibt es bislang nicht. Das darf eigentlich nicht passieren. Gestern Abend ist in einem ICE bei voller Fahrt eine Tür geöffnet worden, offenbar durch einen Menschen. Nachdem die Bahn einen technischen Defekt bereits ausgeschlossen hat, sucht die Bundespolizei nach dem Täter. Dazu wurden die Identitäten der rund 120 Gäste aufgenommen. Verletzt wurde bei dem Vorfall niemand, es kam aber zu erheblichen Verspätungen.
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3: Mehr Wolken als Sonnenschein heute Nachmittag in Leipzig, Stadt und Land. Es bleibt meist trocken bei bis zu 23 Grad. Die Nacht bewölkt und meist trocken bei 17 Grad. Morgen viele Wolken, am Nachmittag kommen dann noch Schauer dazu, bis zu 24 Grad. Freitag auch mit Schauern und vielleicht auch Gewittern. Auf der A14 Halle in Richtung Leipzig zwischen Gröbers und Schkeuditz Gefahr nach einem LKW-Unfall. Dort sind Rettungs- und Einsatzfahrzeuge unterwegs. Dort eine Vollsperrung. Wir empfehlen als Umleitung die U28. Und es blitzt in Leipzig auf der Maximilianallee stadteinwärts, kurz nach der Messeallee, und in Böhlen auf der Werkstraße in beiden Richtungen. Kommen Sie gut und sicher an.
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3: Kommen Sie gut in den Feierabend und vorneweg gut durch den Feierabendverkehr. Wir sind für Sie da mit viel guter Musik von Miami Sound Machine aus den 80ern. Davor Clock Clock, Someone Else.

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0: Die Gerüchte um Pläne für den Bau einer neuen US-Waffenfabrik im Norden unserer Stadt sorgen bei vielen Leipzigern für gemischte Gefühle. Die Heimlichtuerei darum nervt viele einfach nur. Wir haben unseren Oberbürgermeister gefragt, was da dran ist und was er davon hält. Das hören Sie gleich kurz nach 16:30.
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0: Mehr Wolken als Sonnenschein heute Nachmittag in Leipzig, Stadt und Land. Es bleibt meist trocken bei bis zu 23 Grad. Die Nacht bewölkt und meist trocken bei 17 Grad. Morgen viele Wolken, am Nachmittag kommen dann noch Schauer dazu, bis zu 24 Grad. Freitag auch mit Schauern und vielleicht auch Gewittern. Auf der A14 Halle in Richtung Leipzig zwischen Gröbers und Schkeuditz Gefahr nach einem LKW-Unfall. Dort sind Rettungs- und Einsatzfahrzeuge unterwegs. Dort eine Vollsperrung. Wir empfehlen als Umleitung die U28. Und es blitzt in Leipzig auf der Maximilianallee stadteinwärts, kurz nach der Messeallee und in Böhlen auf der Bergstraße in beiden Richtungen. Kommen Sie gut und sicher an.
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2: Ich bin Frank Selig und angesichts aktueller Ängste in der Stadt wegen den Spekulationen um den Bau einer Waffenfabrik habe ich Oberbürgermeister Burkhard Jung vorhin mal gefragt, was er zu den Gerüchten sagt und was er darüber denkt. Denn ich glaube, das beschäftigt die Leipziger heute deutlich mehr als die Vorstellung des neuen Doppelhaushaltes im Rathaus.
3: Ich kann leider noch nicht zu viel sagen, weil wir natürlich immer bei Ansiedlungsbemühungen Vertraulichkeit vereinbaren. Aber in der Tat gibt es das Interesse eines amerikanischen Rüstungskonzerns im Norden der Stadt, sich anzusiedeln. Wir werden uns die Sache genau angucken. Wir haben bis auf mündliche Kontakte keine weiteren stichhaltigen Untersetzungen. Das ist die Wahrheit.
4: Macht ihr das nicht selbst Sorgen?
3: Also, wenn wir höhere Sicherheit wollen in diesem Land, wenn wir uns verteidigen müssen und wir haben eine Vorkriegssituation, dann gehört zur Wahrheit, dann müssen wir uns auch dementsprechend abschreckend verteidigen.
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11: Mit Oliver Heinze, guten Tag. Die Stadt Leipzig hält trotz knapper Kassen am vergünstigten Deutschland-Ticket und der Leipzig-Pass-Mobilcard fest. Oberbürgermeister Burkhard Jung hat den entsprechenden Beschlussvorschlag in seiner Dienstberatung bestätigt. Für Nutzer steigen die Preise ab August kommenden Jahres trotzdem leicht. Einfach um das Angebot langfristig zu sichern, heißt es. Der Stadtrat entscheidet voraussichtlich in seiner November-Sitzung über die Fortführung des sozialen Mobilitätsangebots. Heute geht's erstmal um den kompletten Haushalt für die kommenden Jahre. Wer war für den vereitelten Drohnenanschlag auf den Flughafen Leipzig-Halle verantwortlich? Medienberichten zufolge haben Ermittler jetzt 2 Männer aus Belarus und Lettland identifiziert. Beide besitzen auch einen russischen Pass. Die Bundesregierung hatte gestern offiziell Russland beschuldigt, für den Vorfall verantwortlich zu sein. Die Europäische Union hat als Konsequenz neue Sanktionen angekündigt. Gute Nachrichten für Wasserratten. Wegen der Wetterprognosen verlängern 2 Leipziger Freibäder die Badesaison. Stella Stürmer weiß mehr.
12: Beim Sommerbad Kleinschocher und im Schreberbad soll der Badespaß eine Woche länger gehen. Und zwar bis zum 13. September. Darüber hat die Stadt informiert. Außerdem gibt's noch eine besondere Aktion. Kommende Woche können Besitzer von Sportbäderkarten eine weitere Person umsonst mit reinnehmen. Alle anderen Leipziger Freibäder schließen wie geplant am Freitag. Eine Woche später öffnen dann auch alle Schwimmhallen und Saunen wieder regulär.
11: Das UN-Umweltprogramm hält die 1,5-Grad-Grenze für kaum noch einzuhalten. Laut einem neuen Bericht steuert die Welt auf etwa 2,6 Grad Erwärmung zu. UN-Generalsekretär Guterres sieht die Hitze, Waldbrände und Überschwemmungen in diesem Sommer als Warnzeichen. Die Direktorin des Umweltprogramms, Andersen, fordert unter anderem einen schnelleren Ausstieg aus fossilen Energien. Greifbar nah und doch kaum genutzt. Glasfaser ist nach wie vor nicht der große Renner. Laut einer aktuellen Marktanalyse haben im Juni nur 27,5% der Haushalte und Unternehmen mit Glasfaseranschluss diesen auch aktiviert. Ähnlich wenig wie ein Jahr zuvor. Gründe sind demnach der Preis und ein vergleichsweise gutes VDSL-Netz.
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13: Sieht ganz freundlich aus, auch wenn die Wolken überwiegen bei uns in Leipzig. Stadt und Landtemperaturen heute bei 23 Grad. Die Nacht trocken. Morgen dann Sonne und Wolken im Wechsel. Und am Nachmittag kann es dann vereinzelt Schauertemperaturen bei bis zu 24 Grad. Auf der A9 Leipzig Richtung Berlin nach wie vor Vollsperrung zwischen Schkeuditz und Halle. Dort weiter eine Gasse freihalten im Stau. Letzte freie Abfahrt ist Schkeuditzer Kreuz. Umleitung ist ausgeschildert. Bitte viel Geduld mitbringen. Dann auf der A14 Halle Richtung Leipzig zwischen Gröbers und Schkeuditzer Kreuz. LKW-Unfall, auch dort Rettungsfahrzeuge unterwegs. Vollsperrung. Und es blitzt in Leipzig auf der Bornaschen Straße.
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13: Schönen Feierabend mit den Toten Hosen. Die machen ja auch bald Feierabend und einen ihrer ganz großen Hits, der es beinahe nicht geschafft hätte, zum Hit zu werden, den hören wir jetzt. Stimmt's, Campino?
17: Das war eigentlich einer der Songs, die theoretisch schon vom Tisch waren. Aus dem Zufall heraus ist es nochmal ins Gespräch gekommen, weil ich jemandem die Demos vorgespielt habe. Es ging um ganz andere Songs. Dann bin ich auf Toilette gegangen und das Band lief weiter. Und ich komme zurück und die Person sagt, also das finde ich hier am besten. Und dann habe ich gesagt, sorry, das ist gar nicht mehr im Angebot. Ne? Und dann habe ich nochmal nachgedacht und dann haben wir uns nochmal rangetraut und die wirklich auch umgearbeitet.

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1: Kaum denkt ein US-Unternehmen darüber nach, in Sachsen Raketen bauen zu wollen, schmettert die Entrüstung vom linken und rechten politischen Rand in erschreckendem Gleichklang in meine Ohren. Waffen aus Sachsen. Das kann nein. Das darf für die lautstarken Kritiker nicht sein. Ganz ehrlich, das löst bei mir Schnappatmung aus. In München werden Kampfpanzer gebaut, in Kiel U-Boote und am Bodensee Raketen. Aber für den Freistaat soll ein Waffenproduktionsverbot gelten? So ein Unfug. Ehe die Amis ihre Marschflugkörper in Plovdiv, Tampere oder im Lada Gottesloch bauen, sollen die gut bezahlten Arbeitsplätze lieber in Sachsen entstehen. Statt Fuchsteufelswild zu meckern, müsste man also mit Engelszungen loben, dass es gelungen ist, einen finanzstarken Investor in den Freistaat zu locken. Man kann nur hoffen, dass die Amis sich vom Geplatter linken und rechten Bedenkenträger nicht beirren lassen. Und wer weiß, vielleicht rettet eine Panzerproduktion schon bald die 8000 Jobs bei VW in Sachsen. Ich persönlich hätte nichts dagegen.
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0: Wir haben noch viel gute Musik für Ihre Fahrt in den Feierabend. Unter anderem gleich als nächstes Homewrecker von Somber und Jens Umbreit mit dem Neuesten vom Sport für Sie um 17:30.
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8: Mehr Wolken als Sonnenschein bei uns in Leipzig, Stadt und Land. Temperaturen bis zu 23 Grad. Die Nacht bewölkt und trocken bei 17 Grad. Morgen dann Sonne und Wolken im Wechsel. Und dann am Nachmittag kann es vereinzelt schauern bei 24 Grad. Nach wie vor Vollsperrung zwischen Schkeuditzer Kreuz und Halle. Auf der A9 Leipzig Richtung Berlin weiter eine Gasse für Rettungskräfte freihalten. Letzte freie Abfahrt Schkeuditzer Kreuz. Umleitung ist ausgeschildert. Bitte Geduld mitbringen. Auf der A14 Halle Richtung Leipzig ein Unfall mit einem LKW zwischen Gröbers und Schkeuditzer Kreuz. Auch da bitte die Rettungsfahrzeuge überholen lassen. Dort eine Vollsperrung. Blitzer in der Bornaschen Straße statt auswärts.
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8: Kommen Sie gut in den Mittwochabend.

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1: Mein lieber Kollege Jens Umbreit aus unserer Sportredaktion hat jetzt alles Wichtige für Sie.
2: RB hat ja am letzten Tag des Transferfensters doch nochmal kräftig nachgelegt. Der marokkanische Nationalspieler Nail El-Ounaoui kommt auf Leihbasis von der AS Rom. Für den Mittelfeldspieler besitzt RB auch eine Kaufoption. Bereits zuvor hatten die Leipziger den 20-jährigen Stürmer Mark Giu vom FC Chelsea verpflichtet. Mit einem Vertrag bis 2031 wurde er ausgestattet. Im Gegenzug wurde Konrad Harder für eine Saison nach Straßburg ausgeliehen. Tennisspieler Alexander Zverev hat bei den US Open nur mit großer Mühe die zweite Runde erreicht. Der Hamburger lag gegen Lorenzo Sonego aus Italien mit 1:2 Sätzen zurück, setzte sich dann aber nach knapp 5 Stunden noch in 5 Sätzen durch. Nächster Gegner ist der Franzose Quentin Alice. Im DFB-Pokal muss Titelverteidiger Bayern München am Abend beim Zweitligisten VfL Osnabrück ran. In Osnabrück rollt der Ball ab 20.45 Uhr. Die ostdeutsche Fußballlegende Eberhard Vogel ist tot. Der frühere Spieler des FCK Markstadt und von Carl Zeiss Jena starb im Alter von 83 Jahren nach langer, schwerer Krankheit. Mit 440 Einsätzen ist Vogel Rekordspieler der DDR-Oberliga. Für die DDR bestritt er 74 Länderspiele, gewann 2-mal Olympia-Bronze.
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1: Ivo, bist du Haustierexperte? Hast du Haustiere?
2: Ja, ich habe einen Hund, ja. Eine deutsche Dogge.
1: Also ein bisschen was Größeres.
2: Egon.
1: Der Egon. Das ist ja geil. Egon, okay. Also, es gibt heute eine Hundefrage, aber es geht nicht um das Große, sondern um das kleine Extrem. Der kleinste Hund der Welt ist Chihuahua-Mädchen Pearl aus Florida. Wie groß ist denn die kleine Pearl? Knapp 10 cm, 15 cm oder knapp 20 cm?
3: Das ist ja ganz klar.
2: Chihuahua, da ist ja eh schon nichts dran. Also ja. 10 cm, wenn es dann auch noch der kleinste ist, würde ich denken.
1: 10 cm.
3: Da sage ich dir, der Egon würde den einatmen.
1: Oh Gott.
2: Quer vor der Nase wird er hängen, ja?
1: Okay, und Ivo, du hast recht, die kleine Pearl, die ist gerade mal 9,14 cm groß und nur 553 Gramm schwer. Also ist wirklich wie ein Meerschweinchen. Gesund ist es nicht, aber ist der kleinste Hund der Welt im Moment.
3: 500 Gramm. Ivo, das heißt, 500 Gramm ist eine Mahlzeit für Egon, oder?
1: Nicht mal.
2: Nee, das reicht.
3: Das reicht.
1: Drei Chihuahuas am Tag. Oh Gott.
2: Ich habe schon ein paar Geschwister.
3: Genau. Jo, du hast gewonnen. Jawohl.
2: Das
3: heißt, es gibt Futtergeld.
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16: Mit Oliver Heinze. Die Pläne zum Bau einer US-Waffenfabrik in Leipzig beschäftigen aktuell viele Menschen in der Stadt. Oberbürgermeister Burkhard Jung sagt uns heute auf Nachfrage dazu:
17: Ich kann leider noch nicht zu viel sagen, weil wir natürlich immer bei Ansiedlungsbemühungen Vertraulichkeit vereinbaren. Aber in der Tat gibt es das Interesse eines amerikanischen Rüstungskonzerns im Norden der Stadt, sich anzusiedeln. Und wir werden uns die Sache genau angucken. Wir haben bis jetzt keine geregelte Bauvoranfrage. Wir haben bis auf mündliche Kontakte keine weiteren stichhaltigen Untersetzungen. So, das ist die Wahrheit.
16: Entstehen soll die Waffenfabrik wahrscheinlich im Industriegebiet Nord nahe des Flughafens. Mehrere hundert Menschen haben dagegen bereits heute vor dem Rathaus demonstriert. Im Leipziger Osten ist eine 84-jährige Frau Opfer des sogenannten Enkeltricks geworden. Wie die Polizei mitteilte, rief eine unbekannte Täterin bei der Seniorin an, weinte und gab vor, in einen Unfall verwickelt gewesen zu sein. Zur Begleichung des Schadens benötige sie Bargeld von der 84-Jährigen. Diese übergab dann eine niedrige fünfstellige Summe an eine unbekannte männliche Person vor ihrer Wohnung. Erst als sie ihre Enkelin kontaktierte, fiel der Betrug auf. Nun ermittelt die Polizei. Die ostdeutschen Fußballfans trauern um Eberhard Mats Vogel. Der frühere Nationalspieler ist gestern im Alter von 83 Jahren gestorben. Der Außenstürmer spielte für den FC Karl-Marx-Stadt und Carl Zeiss Jena und wurde später Trainer. Mit der DDR-Auswahl gewann er 1964 und 1972 Olympia-Bronze und stand bei der WM 1974 auf dem Platz. In der DDR-Oberliga bestritt Vogel 440 Spiele, damit hält er bis heute den Rekord für die meisten Einsätze. Das Bundeskabinett hat die Einkommensteuerreform beschlossen, allerdings ohne den federführenden Finanzminister Klingbeil, der wegen einer Technikpanne am Regierungsflieger in den USA gestrandet war. Was ändert sich jetzt also? Ab nächstem Jahr steigt der Freibetrag und der Spitzensteuersatz greift später. Ab 2028 sollen vor allem Familien mit Kindern sowie kleine und mittlere Einkommen um bis zu 10 Milliarden Euro entlastet werden. Bundesumweltminister Schneider sieht in der Sturzflut im Himalaya einen weiteren Beleg für die Folgen der Erderwärmung. Der SPD-Politiker fordert deshalb, CO2-Emissionen schnellstmöglich zu senken.
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6: Nicht unfreundlich geht es in den Mittwochabend hier bei uns in Leipzig Stadt und Land. Die Nacht überwiegend bewölkt und trocken bei 17 Grad. Morgen Sonne und Wolken im Wechsel. Am Nachmittag kann es dann schauern. Morgen 24 Grad. Auf der A9 Leipzig Richtung Berlin ein Unfall zwischen Schkeuditzer Kreuz und Halle. Die Bergungsarbeiten laufen immer noch. Vollsperrung. Eine Umleitung über die A14 Richtung Magdeburg bis Halle-Peißen. A14 Halle Richtung Leipzig. Unfall zwischen Gröbers und Schkeuditzer Kreuz. Dort die rechte Spur gesperrt und es blitzt bei uns im Stadtgebiet auf der Bornaer'schen Straße stadtauswärts. Staus und Blitzer melden Sie kostenlos an die 03-800 und die 4. Danke, gute Fahrt.
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6: Schönen guten Abend. Wenn wir Montag genügend Schwung genommen haben beim Start in die Woche, dann schaffen wir es in einem Ritt bis zum Freitagnachmittag. Wenn nicht, dann müssen wir heute zum Mittwochabend nochmal zwischendurch Schwung holen. Und das machen wir gemeinsam mit Cyndi Lauper aus den 80ern. Und jetzt rocken Linkin Park, Burn It Down.

0: Jennifer Lopez ist eine Pop-Legende, die gleich mit ihrem ersten Album durchgestartet ist.
1: I have the number one Spanish song, number one English song, number one album. It was crazy.
0: Ich hatte einen Nummer 1 Hit auf Spanisch, einen auf Englisch und mein Album war auch auf Platz 1. Das war verrückt, sagt J-Lo. Noch viel verrückter finde ich, dass sie fast 30 Jahre später immer noch einen Hit nach dem anderen hat.
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5: Trocken geht's in den Mittwochabend hier bei uns in Leipzig Stadt und Land. Die Nacht überwiegend bewölkt und trocken bei 17 Grad. Morgen Sonne und Wolken im Wechsel, 24 Grad. Am Nachmittag ziehen dann Schauer auf. Freitag unbeständig mit Schauern und einzelnen Gewittern. Auf der A9 Leipzig Richtung Berlin weiterhin Vollsperrung zwischen Schkeuditzer Kreuz und Halle-Saale. Da laufen die Bergungsarbeiten. Umleitung folgt über die A14 Richtung Magdeburg bis Halle-Peißen. Auf der A14 Halle Richtung Leipzig Unfall zwischen Gröbers und Schkeuditzer Kreuz. Rechte Spur ist gesperrt. Und wenn Sie noch was sehen, dann gerne melden. Die Nummer ist kostenlos für Sie. Die 03x800 und die 4.
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5: Ja, ob Sie heute zu Hause ganz entspannt den Abend verbringen oder vielleicht schon wieder genügend Elan haben, um heute noch mal kurz in die Bar zu gehen. Ich habe für Sie einen sehr schönen Feierabend-Hit von Shabusi und der geht rund um den Barbesuch.

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2: Stars und Sternchen erzählen uns ihre Geschichten über Künstler und Songs, die sie beeinflusst haben oder an die sie ganz besondere Erinnerungen haben. Heute mit einem Musiker, der mit seiner Band in der Hochzeit der neuen deutschen Welle einen Hit hatte, der sich zum Klassiker gemausert hat.
3: Genau.

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1: Und dieser besondere Musikmoment hängt zusammen mit deiner Musikerkarriere nach dem Riesenerfolg von Steinwolke. Du hast ja viele internationale Stars bei ihren Auftritten auf der Bühne begleitet, auch Joe Cocker, und mit einem seiner großen Hits hängt dein besonderer Musikmoment zusammen.
2: You Can Leave Your Head On ist so ein frecher Text und dann ist es halt ein Blues-Rock-Song und dann ist es... Bei Joe Cocker kann man gar nicht sagen, so, dass er Melodien singt. Er singt es wirklich aus der Tiefe des Blues, kommen ihm die Töne. Also es ist ganz interessant, ich habe ja auch mit ihm Fernsehauftritte gemacht. Er tritt nie Vollplayback auf, weil er immer sagt so, wie soll ich das machen? Ich weiß doch gar nicht, wie ich da gesungen habe. Ich muss das Lied jedes Mal neu erfinden. Und er singt jedes Mal anders. Und das ist wirklich die Wahrheit. Und das ist so bei... You Can Leave Your Head On ist es ganz extrem, da macht er jedes Mal ein neues Erlebnis drauf.
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2: Mit Oliver Heinze. Nach dem Drohnenanschlagsversuch auf den Flughafen Leipzig-Halle droht Russland ein umfassendes neues EU-Sanktionspaket. Laut EU-Außenbeauftragter Kallas soll es rund 1600 weitere Personen und Unternehmen mit Verbindungen zum russischen Militärkomplex treffen. Die Bundesregierung macht Russland für den Anschlagversuch verantwortlich und hat bereits eigene Strafmaßnahmen angekündigt. Moskau spricht von Beweisfälschung und will Gegenmaßnahmen einleiten. Bei der Vorstellung des neuen Doppelhaushaltes der Stadt Leipzig für 2027 und 2028 hat Oberbürgermeister Burkhard Jung heute seine Kritik am Bund erneuert. Er finanziere die deutschen Kommunen einfach nicht ausreichend. Man habe mittlerweile fast keine Handlungsspielräume mehr.
3: Und so geht es nicht nur Leipzig, so geht es auch den sogenannten reichen Verwandten. Stuttgart, München, das ganze Ruhrgebiet, selbst Stadtstaaten wie Hamburg und Bremen. Überall das gleiche Bild. Es ist eine Handvoll von deutschen Großstädten, die in der Lage ist, überhaupt ausgeglichene Haushalte vorzulegen. Die Kritik eines Landesrechnungshofs, die Stadt Leipzig sei nicht in der Lage gewesen und hätte sozusagen falsch investiert, hätte falsch gegengesteuert, wirkt fast ein wenig witzig.
2: Violinistin Alma Gröning und Bassist Jakob Obleser erhalten in diesem Jahr den 30. Leipziger Jazz-Nachwuchspreis. Das hat die Stadt Leipzig mitgeteilt. Die Auszeichnung der Marion Ermer Stiftung ist zum Jubiläum einmalig mit 20.000 Euro dotiert. Kulturbürgermeisterin Skadi Jennecke überreicht die Preise am 24. Oktober im Rahmen der 50. Leipziger Jazztage. Das Festival steht dieses Jahr unter der Schirmherrschaft von Bundespräsident Frank-Walter Steinmeier. Nach der Störung an einem Umspannwerk in Bergheim bei Köln wird wegen verfassungsfeindlicher Sabotage ermittelt. Unbekannte hätten Kabel über die Oberleitung gebracht und so einen Kurzschluss verursacht, sagt NRW-Innenminister Reul. Wer daran geht, greift unser Land an, sagt er. Zuvor hatten Unbekannte nahe einem Kraftwerk in Brandenburg versucht, Kurzschlüsse auszulösen. Hier wird wegen Terrorverdachts ermittelt. Eine Woche nach der Sturzflut im Himalaya ist die Zahl der Todesopfer in Nepal auf mehr als 1200 gestiegen. Rettungskräfte suchen weiter nach über 4600 Vermissten. Viele Familien haben inzwischen symbolische Bestattungen abgehalten.
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4: Wechselbewölkt, vereinzelt auch Schauer, nachts Tiefstemperaturen zwischen 14 und 8 Grad. Morgen wechselhaft mit Schauern, frischer Westwind und am Freitag anfangs Regen, später lockert's auf, dann meist trocken, weiterhin windig bis 26 Grad. Die A9 Richtung Berlin ist gesperrt zwischen dem Schgodditzer Kreuz und Halle wegen LKW-Bergungsarbeiten. Es staut sich zurück bis Großkugel. Die A4 Erfurt Richtung Chemnitz wird gesperrt ab 7:30 wegen Bauarbeiten zwischen Glauchau Ost und Hohenstein-Ernsthal. Das Ganze bis morgen früh um 5. Und die A17 wird gesperrt ab 8:00 zwischen Dresden-Gorbitz und Dresden-Südvorstadt in beiden Richtungen wegen Tunnelwartungsarbeiten. Auch bis morgen früh um 5. Auf der A4 Chemnitz Richtung Dresden Gegenstände zwischen Dreieck-Nossen und Wilstruff. Und dann werden auf der A13 Richtung Berlin Gegenstände auf die Fahrbahn geworfen zwischen Ortrand und Ruhland. Dort Vorsicht. Geblitzt wird in Dresden auf der Teplitzer Straße und in Wallroda, Ortsteil Arnsdorf in der 30er-Zone.
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2: Wechselnd bewölkt, vereinzelt auch Schauer. Nachts Tiefstemperaturen zwischen 14 und 8 Grad. Morgen wechselhaft mit Schauern, frischer Westwind und am Freitag anfangs Regen. Später lockert's auf, dann meist trocken. Weiterhin windig bis 26 Grad. Die A9 Richtung Berlin ist gesperrt zwischen dem Schkodditzer Kreuz und Halle wegen LKW-Bergungsarbeiten. Staut sich zurück bis Großkugel. Die A4 Erfurt Richtung Chemnitz wird gesperrt ab 7:30 wegen Bauarbeiten zwischen Glauchau Ost und Hohenstein-Ernsthal. Das Ganze bis morgen früh um 5. Und die A17 wird gesperrt ab 8:00 zwischen Dresden-Gorbitz und Dresden-Südvorstadt in beiden Richtungen wegen Tunnelwartungsarbeiten. Auch bis morgen früh um 5. Geblitzt wird in Dresden auf der Teplitzer Straße und in Wallroda, Ortsteil Arnsdorf in der 30er-Zone.
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10: Mit Oliver Heinze, guten Abend. Die Pläne zum Bau einer US-Waffenfabrik in Leipzig beschäftigen aktuell viele Menschen in der Stadt. Oberbürgermeister Burkhard Jung sagte uns heute auf Nachfrage dazu:
11: Ich kann leider noch nicht zu viel sagen, weil wir natürlich immer bei Ansiedlungsbemühungen Vertraulichkeit vereinbaren. Aber in der Tat gibt es das Interesse eines amerikanischen Rüstungskonzerns im Norden der Stadt, sich anzusiedeln. Und wir werden uns die Sache genau angucken. Wir haben bis jetzt keine geregelte Bauvoranfrage. Wir haben bis auf mündliche Kontakte keine weiteren stichhaltigen Untersetzungen. So, das ist die Wahrheit.
10: Entstehen soll die Waffenfabrik wahrscheinlich im Industriegebiet Nord nahe des Flughafens. Im Leipziger Osten ist eine 84-jährige Frau Opfer des sogenannten Enkeltricks geworden. Wie die Polizei mitteilte, rief eine unbekannte Täterin bei der Seniorin an, weinte und gab ihr vor, in einen Unfall verwickelt gewesen zu sein. Zur Begleichung des Schadens benötige sie Bargeld von der 84-Jährigen, die sie übergab, eine niedrige fünfstellige Summe. Erst als sie ihre Enkelin kontaktierte, fiel der Betrug auf. Kurz vor dem Ende der Transferperiode hat RB Leipzig nochmal zugeschlagen. Die Roten Bullen verstärken sich im Mittelfeld mit dem marokkanischen Nationalspieler Ney El Ainoui. Er kommt zunächst für 4 Millionen Euro auf Leihbasis von AS Rom mit Kaufoption im kommenden Jahr.
9: Und jetzt weitere Nachrichten aus Deutschland und der Welt.
12: Ich bin Joshua Heise. Arbeitgeberpräsident Dulger will das Betriebsverfassungsgesetz reformieren. Sein Argument: Betriebsräte würden Firmenumbauten oder Werksschließungen verlangsamen. Er schlägt vor, dass Unternehmen in dringenden Fällen auch ohne Zustimmung der Betriebsräte entscheiden können. Außerdem sollen Betriebsräte verkleinert werden. Laut einer aktuellen Studie haben nur noch 7% der Unternehmen überhaupt einen Betriebsrat. Meist sind es große Firmen. Das Bundeskabinett hat eine Einkommenssteuerreform auf den Weg gebracht, mit der vor allem Familien und Menschen mit kleinen und mittleren Einkommen entlastet werden sollen. Und ein neues Kita-Gesetz sieht unter anderem Sprachtests für alle Vierjährigen vor. Zoe Tassovali berichtet.
13: Losgehen soll die Steuerreform Anfang kommenden Jahres. Die volle Entlastung kommt aber später. Ab 2028 sollen viele Familien jedes Jahr insgesamt 10 Milliarden Euro weniger zahlen. Dafür soll die Reichensteuer bei sehr hohen Einkommen früher greifen. Bei den Kitas schaut der Bund besonders auf Einrichtungen in schwierigeren Gegenden. Sie sollen mehr Personal bekommen.
12: In den Schutz von Deutschlands kritischer Infrastruktur muss mehr Geld gesteckt werden. Das fordert die Deutsche Polizeigewerkschaft nach zwei Angriffen auf Umspannwerke in Brandenburg und Nordrhein-Westfalen. Laut Gewerkschaftschef Teggerts fehlt es nicht an technischen Möglichkeiten, sondern an konsequenten Investitionen. Moderne Sensorik und digitale Überwachung würden international bereits erfolgreich genutzt. Greifbar nah und doch kaum genutzt. Glasfaser ist nach wie vor nicht der große Renner. Laut einer aktuellen Marktanalyse haben im Juni nur 27,5% der Haushalte und Unternehmen mit Glasfaseranschluss diesen auch aktiviert. Ähnlich wenig wie im Jahr zuvor. Gründe sind demnach der Preis und ein vergleichsweise gutes VDSL-Netz.
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14: Wechselbewölkt, vereinzelt auch Schauer. Nachts Tiefstemperaturen zwischen 14 und 8 Grad. Morgen wechselhaft mit Schauern, frischer Westwind und am Freitag anfangs Regen. Später lockert's auf, dann meist trocken. Weiterhin windig bis 26 Grad. Die A4 Erfurt Richtung Chemnitz ist gesperrt. Bis morgen früh um 5 wegen Bauarbeiten zwischen Glauchau Ost und Hohenstein-Ernsthal. Die A9 Richtung Berlin ist gesperrt zwischen dem Schkodetzer Kreuz und Halle wegen LKW-Bergungsarbeiten. Staut sich zurück bis Großkugel. Die A17 wird gesperrt ab um 8 zwischen Dresden-Gorbitz und Dresden-Südvorstadt in beiden Richtungen wegen Tunnelwartungsarbeiten. In der Chemnitzer Innenstadt sind Straßen gesperrt wegen des Firmenlaufs rund um den Schlossteich. Geblitzt wird in Dresden auf der Teplitzer Straße und in Wallroda, Ortsteil Arnsdorf in der 30er-Zone.
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5: Wechselnd bewölkt, vereinzelt auch Schauer. Nachts Tiefstemperaturen zwischen 14 und 8 Grad. Morgen wechselhaft mit Schauern, frischer Westwind und am Freitag anfangs Regen. Später lockert's auf, dann meist trocken. Weiterhin windig bis 26 Grad. Die A4 Erfurt Richtung Chemnitz ist gesperrt. Bis morgen früh um 5 wegen Bauarbeiten zwischen Glauchau Ost und Hohenstein-Ernsttal. Die A9 Richtung Berlin ist gesperrt zwischen dem Schkodetzer Kreuz und Halle wegen LKW-Bergungsarbeiten, staut sich zurück bis Großkugel. Und die A17 ist in beiden Richtungen gesperrt zwischen Dresden-Gorbitz und Dresden-Südvorstadt wegen Tunnelwartungsarbeiten. Außerdem sind in der Chemnitzer Innenstadt Straßen gesperrt wegen des Firmenlaufs rund um den Schlossteich.
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1: Neulich hatte ich es wieder im Kreuzworträtsel. Kreuzesinschrift mit 4 Buchstaben. Die Lösung? INRI. Lateinisch kurz für Jesus von Nazareth, König der Juden. Pontius Pilatus ließ diese Worte am oberen Teil des Kreuzes, an dem Jesus gekreuzigt wurde, anbringen, wohl eher mit der Intention, seht her, dieser Mann behauptet, ein König zu sein. Ohne dass Pilatus es wusste, steckt darin eine Wahrheit für Christen. Der Thron ist das Kreuz, die Krone ist aus Dornen. Denn die Macht dieses Königs zeigt sich nicht im Beherrschen über andere, sondern darin, dass Jesus sich selbst hingibt, sogar sein Leben. Die Kreuzesinschrift zeigt also, dass ein König manchmal so ganz anders agiert, als wir es kennen. Sie zeugt von Gottes Liebe und die triumphiert nicht durch Stärke und Gewalt, sondern durch Hingabe an die Menschen. Im Kreuzworträtsel sind es nur 4 Buchstaben, die schnell niedergeschrieben sind. Aber fürs ganze Leben bleibt dieser König mit der Dornenkrone oft ein Rätsel, dessen Lösung so einfach wie auch unbegreiflich ist. Jesus ist der König, der für uns diesen schweren Weg aus Liebe gegangen ist.
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0: Mit Oliver Heinze, guten Abend. Die Stadt Leipzig hält trotz knapper Kassen am vergünstigten Deutschland-Ticket und der Leipzig-Pass-Mobilcard fest. Oberbürgermeister Burkhard Jung hat den entsprechenden Beschlussvorschlag in seiner Dienstberatung bestätigt. Für Nutzer steigen die Preise ab August kommenden Jahres trotzdem leicht. Einfach um das Angebot langfristig zu sichern, heißt es. Bei der Vorstellung des neuen Doppelhaushaltes der Stadt Leipzig für 2027 und 2028 hat Oberbürgermeister Burkhard Jung heute seine Kritik am Bund erneuert. Er finanziere die deutschen Kommunen einfach nicht ausreichend. Man habe mittlerweile fast keine Handlungsspielräume mehr.
21: Und so geht es nicht nur Leipzig, so geht es auch den sogenannten reichen Verwandten. Stuttgart, München, das ganze Ruhrgebiet, selbst Stadtstaaten wie Hamburg und Bremen. Überall das gleiche Bild. Es ist eine Handvoll von deutschen Großstädten, die in der Lage ist, überhaupt ausgeglichene Haushalte vorzulegen. Die Kritik eines Landesrechnungshofs, die Stadt Leipzig sei nicht in der Lage gewesen und hätte sozusagen falsch investiert und hätte falsch gegengesteuert, wirkt fast ein wenig witzig.
0: Ein Mathe-Talent aus Leipzig hat bei der mitteleuropäischen Mathematik-Olympiade in Slowenien geglänzt. Der 17-jährige Tilman Ferchland sicherte sich bei dem internationalen Wettbewerb eine Silbermedaille. Und als Team holten die deutschen Nachwuchsmathematiker auch noch Bronze.
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22: Ich bin Joshua Heise. Elektrogeräte werden nach Zahlen des Marktforschungsunternehmens NIQ dieses Jahr wohl teurer und weniger. Grund: wegen des KI-Booms werden Produktionskapazitäten für Chips in den Ausbau von Rechenzentren verlagert. Moderne Prozessoren und schnelle Speichermodule für Smartphones oder Laptops werden so zur Mangelware. Thomas Thunfeld berichtet.
23: Modelle zum Beispiel mit größeren Speicherkapazitäten und mehr Rechenleistung als üblich werden seltener angeboten und teurer. Auch günstigere Einstiegsmodelle würden weniger angeboten, so die Marktforscher. Das gilt übrigens nicht nur für Smartphones und Laptops, sondern auch für PCs und Spielekonsolen.
22: Die Anschläge auf Umspannwerke in Brandenburg und Nordrhein-Westfalen waren wahrscheinlich koordiniert. Davon geht Brandenburgs Innenminister Redmann aus. Daher sei es auch folgerichtig, dass der Generalbundesanwalt prüft, ob er die Ermittlungen übernimmt. Am Dienstag hatten Unbekannte in den beiden Bundesländern Anschläge auf die Stromversorgung verübt. Bekennerschreiben gibt es noch keine. In den Ermittlungen zum vereitelten Drohnenanschlag auf den Flughafen Leipzig-Halle haben die Behörden zwei Verdächtige ausgemacht. Laut übereinstimmenden Medienberichten handelt es sich um zwei Männer aus Lettland und Belarus mit russischem Pass. Die Bundesregierung hatte gestern offiziell Russland für den Anschlagsversuch verantwortlich gemacht. Die EU hat sich dem Vorwurf angeschlossen und neue Sanktionen angekündigt. Bundesumweltminister Schneider sieht in der Sturzflut im Himalaya einen weiteren Beleg für die Folgen der Erderwärmung. Der SPD-Politiker fordert deshalb, CO2-Emissionen schnellstmöglich zu senken. Zudem verlangt er eine bessere Zusammenarbeit, damit besonders vom Klimawandel betroffene Regionen sich besser vorbereiten und Schäden möglichst vermeiden können.
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24: Wechselnd bewölkt, vereinzelt auch Schauer. Nachts Tiefstemperaturen zwischen 14 und 8 Grad. Morgen wechselhaft mit Schauern, frischer Westwind und am Freitag anfangs Regen. Später lockert's auf, dann meist trocken. Weiterhin windig bis 26 Grad. A13 Richtung Dresden, eine Fahrzeugpanne zwischen Ortrand und Schönborn. Und auf der A14 Leipzig Richtung Dresden am Dreieck Nossen in der Überfahrt zur A4 Richtung Dresden defekter LKW und dort liegen Reifenteile. Die A4 Erfurt Richtung Chemnitz ist gesperrt. Bis morgen früh um 5 wegen Bauarbeiten zwischen Glauchau Ost und Hohenstein-Ernsttal. Die A9 Richtung Berlin ist gesperrt zwischen dem Schgodditzer Kreuz und Halle wegen LKW-Bergungsarbeiten. Und die A17 ist in beiden Richtungen gesperrt zwischen Dresden-Gorbitz und Dresden-Südvorstadt wegen Tunnelwartungsarbeiten. Außerdem sind in der Chemnitzer Innenstadt Straßen gesperrt wegen des Firmenlaufs rund um den Schlossteich.
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1: Ich bin letztens durch Zufall in einen Fahrradladen reingefallen und dachte, was ist denn hier passiert? Mhm. So ein Fahrrad kostet ja mittlerweile so viel wie ein kleines Auto. Ja. Also was stimmt denn da nicht? Was wird uns denn da los?
0: Aber es macht noch mehr Spaß als ein kleines Auto. Ich bin ja jetzt auch E-Bike-Fahrer. Oh, ich bin und? Begeistert. Ich bin
1: lohnt
0: begeistert.
1: Sich das denn?
0: Es lohnt sich, weil du das Fahrrad viel öfter nimmst als vorher. Also ich glaube, unterm Strich bewege ich mich mehr. Also fahr mehr Fahrrad, definitiv.
1: Du hast ja auch so ein neumodisches Fahrradschloss, habe ich gestern gesehen.
0: Ja, so Finger, mit Fingerabdruck. Finger drauf, genau, brauchst du keinen Schlüssel mehr mitnehmen.
1: Was ist alles?
0: Ja, guck mal an. Ja. Die Welt dreht sich weiter, ja, liebe Kollegin.
1: Bei mir im Wald dauert das immer eine Weile, bis es ankommt.
0: Genau so.
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15: Wechselbewölkt, vereinzelt auch Schauer. Nachts Tiefstemperaturen zwischen 14 und 8 Grad. Morgen wechselhaft mit Schauern, frischer Westwind und am Freitag anfangs Regen. Später lockert's auf, dann meist trocken. Weiterhin windig bis 26 Grad. A13 Richtung Dresden, eine Fahrzeugpanne zwischen Ortrand und Schönborn. Und auf der A14 Leipzig Richtung Dresden am Dreieck Nossen in der Überfahrt zur A4 Richtung Dresden defekter LKW und dort liegen Reifenteile. Die A4 Erfurt Richtung Chemnitz ist gesperrt. Bis morgen früh um 5 wegen Bauarbeiten zwischen Glauchau Ost und Hohenstein-Ernsttal. Die A9 Richtung Berlin ist gesperrt zwischen dem Schkodditzer Kreuz und Halle wegen LKW-Bergungsarbeiten. Und die A17 ist in beiden Richtungen gesperrt zwischen Dresden-Gorbitz und Dresden-Südvorstadt wegen Tunnelwartungsarbeiten.
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14: Mit Oliver Heinze, guten Abend. Die Pläne zum Bau einer US-Waffenfabrik in Leipzig beschäftigen aktuell viele Menschen in der Stadt. Oberbürgermeister Burkhard Jung sagte uns heute auf Nachfrage dazu:
15: Ich kann leider noch nicht zu viel sagen, weil wir natürlich immer bei Ansiedlungsbemühungen Vertraulichkeit vereinbaren. Aber in der Tat gibt es das Interesse eines amerikanischen Rüstungskonzerns im Norden der Stadt, sich anzusiedeln. Und wir werden uns die Sache genau angucken. Wir haben bis jetzt keine geregelte Bauvoranfrage. Wir haben bis auf mündliche Kontakte keine weiteren stichhaltigen Untersetzungen. So, das ist die Wahrheit.
14: Entstehen soll die Waffenfabrik wahrscheinlich im Industriegebiet Nord nahe des Flughafens. Im Leipziger Osten ist eine 84-jährige Frau Opfer des sogenannten Enkeltricks geworden. Wie die Polizei mitteilte, rief eine unbekannte Täterin bei der Seniorin an, weinte und gab ihr vor, in einen Unfall verwickelt gewesen zu sein. Zur Begleichung des Schadens benötige sie Bargeld von der 84-Jährigen, die sie übergab eine niedrige fünfstellige Summe. Erst als sie ihre Enkelin kontaktierte, fiel der Betrug auf. Kurz vor dem Ende der Transferperiode hat RB Leipzig nochmal zugeschlagen. Die Roten Bullen verstärken sich im Mittelfeld mit dem marokkanischen Nationalspieler Ney El Ainoui. Er kommt zunächst für 4 Millionen Euro auf Leihbasis von AS Rom mit Kaufoption im kommenden Jahr.
13: Und jetzt weitere Nachrichten aus Deutschland und der Welt.
16: Ich bin Christian Lang. Nach dem Drohnenanschlagsversuch auf dem Flughafen Leipzig-Halle droht Russland ein umfassendes neues EU-Sanktionspaket. Laut EU-Außenbeauftragter Kallas soll es rund 1.600 weitere Personen und Unternehmen mit Verbindungen zum russischen Militärkomplex treffen. Die Bundesregierung macht Russland für den Anschlagsversuch verantwortlich und hat bereits eigene Strafmaßnahmen angekündigt. Moskau spricht von Beweisfälschung und will Gegenmaßnahmen einleiten. Das Bundeskabinett hat das neue Kita-Gesetz von Familienministerin Karin Prien gebilligt. Dadurch sollen Vierjährige künftig bundesweit einheitlich auf Sprache und Entwicklung getestet werden. Bis 2034 will der Bund dafür 9,25 Milliarden Euro ausgeben, Soita Sovali berichtet.
17: Prien sagt, noch immer entscheidet das Elternhaus viel zu stark darüber, welche Chancen ein Kind später hat. Genau deshalb will sie schon vor der Schule ansetzen. Sozialverbände finden die Pläne natürlich gut. Die Grünen kritisieren allerdings die Finanzierung. Sie rechnen vor, dass der Bund künftig deutlich weniger Geld pro Jahr für frühkindliche Bildung bereitstellt.
16: In den Schutz von Deutschlands kritischer Infrastruktur muss mehr Geld gesteckt werden. Das fordert die deutsche Polizeigewerkschaft nach zwei Angriffen auf Umspannwerke in Brandenburg und Nordrhein-Westfalen. Laut Gewerkschaftschef Teggarts fehlt es nicht an technischen Möglichkeiten, sondern an konsequenten Investitionen. Moderne Sensorik und digitale Überwachung würden international bereits erfolgreich genutzt. Arbeitgeberpräsident Dulger will das Betriebsverfassungsgesetz reformieren. Sein Argument, Betriebsräte würden Firmenumbauten oder Werksschließungen verlangsamen. Er schlägt vor, dass Unternehmen in dringenden Fällen auch ohne Zustimmung der Betriebsräte entscheiden können. Außerdem sollen Betriebsräte verkleinert werden. Laut einer aktuellen Studie haben nur noch 7% der Unternehmen überhaupt einen Betriebsrat. Meist sind es große Firmen.
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19: Wechselnd bewölkt, vereinzelt auch Schauer, nachts Tiefstemperaturen zwischen 14 und 8 Grad. Morgen wechselhaft mit Schauern, frischer Westwind und am Freitag anfangs Regen, später lockert's auf, dann meist trocken, weiterhin windig bis 26 Grad.
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6: Wechselnd bewölkt, vereinzelt auch Schauer. Nachts Tiefstemperaturen zwischen 14 und 8 Grad. Morgen wechselhaft mit Schauern, frischer Westwind und am Freitag anfangs Regen. Später lockert's auf, dann meist trocken. Weiterhin windig bis 26 Grad.
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15: Mit Oliver Heinze, guten Abend. Die Stadt Leipzig hält trotz knapper Kassen am vergünstigten Deutschland-Ticket und der Leipzig-Pass-Mobilcard fest. Oberbürgermeister Burkhard Jung hat den entsprechenden Beschlussvorschlag in seiner Dienstberatung bestätigt. Für Nutzer steigen die Preise ab August kommenden Jahres trotzdem leicht. Einfach um das Angebot langfristig zu sichern, heißt es. Bei der Vorstellung des neuen Doppelhaushaltes der Stadt Leipzig für 2027 und 2028 hat Oberbürgermeister Burkhard Jung heute seine Kritik am Bund erneuert. Er finanziere die deutschen Kommunen einfach nicht ausreichend. Man habe mittlerweile fast keine Handlungsspielräume mehr.
16: Und so geht es nicht nur Leipzig, So geht es auch den sogenannten reichen Verwandten. Stuttgart, München, das ganze Ruhrgebiet, selbst Stadtstaaten wie Hamburg und Bremen. Überall das gleiche Bild. Es ist eine Handvoll von deutschen Großstädten, die in der Lage ist, überhaupt ausgeglichene Haushalte vorzulegen. Die Kritik eines Landesrechnungshofs, die Stadt Leipzig sei nicht in der Lage gewesen und hätte sozusagen falsch investiert und hätte falsch gegengesteuert, wirkt fast ein wenig witzig.
15: Ein Mathe-Talent aus Leipzig hat bei der mitteleuropäischen Mathematik-Olympiade in Slowenien geglänzt. Der 17-jährige Tilman Ferchland sicherte sich bei dem internationalen Wettbewerb eine Silbermedaille. Und als Team holten die deutschen Nachwuchsmathematiker auch noch Bronze.
17: Und jetzt weitere Nachrichten aus Deutschland und der Welt.
18: Ich bin Christian Lang. Russland muss nach dem Anschlagsversuch mit einer Sprengstoffdrohne auf dem Flughafen Leipzig-Halle mit einem neuen Sanktionspaket der EU rechnen. Die Europäische Union bereitet Strafmaßnahmen gegen 1600 weitere Personen und Unternehmen vor, die Verbindungen zum militärisch-industriellen Komplex Russlands haben. Dirk Zeitler berichtet.
19: Dazu gehören unter anderem die Schließung des Generalkonsulats in Bonn und die Ausweisung zahlreicher Diplomaten. Russlands Präsident Putin bezeichnete die Maßnahmen als schweren Fehler und sprach von Beweisfälschung. Außenminister Wadefuhl wies die Vorwürfe zurück. Auch Frankreich und Finnland unterstützen weitere Sanktionen gegen Moskau. Laut Medienberichten haben die Ermittler inzwischen zwei Tatverdächtige im Visier.
18: Nach dem Angriff auf das Stromnetz in Südbrandenburg gehen die Ermittler davon aus, dass auch die Störung an einem Umspannwerk in Bergheim bei Köln auf verfassungsfeindliche Sabotage zurückgeht. Unbekannte haben Kabel über die Oberleitung gebracht und so einen Kurzschluss verursacht. Das sagt der Nordrhein-Westfalens Innenminister Herbert Reul. An beiden Orten sind Abschussvorrichtungen und Pyrotechnik gefunden worden. Mit einem neuen Kita-Gesetz will die Bundesregierung die frühkindliche Bildung verbessern. Bei jedem Kind soll spätestens im Alter von 4 Jahren der Sprach- und Entwicklungsstand überprüft werden. Das hat das Kabinett beschlossen. Bei Bedarf werden die Kinder dann gefördert, damit der Start in der Grundschule besser klappt. Der Bundestag muss noch zustimmen. Die Fußballerinnen aus Wolfsburg haben den Einzug in die Ligaphase der Champions League verpasst. Das entscheidende Quali-Rückspiel bei Inter Mailand verloren die Wölfinnen nach Elfmeterschießen mit 5:8. Das Hinspiel hatte Wolfsburg noch 2:0 gewonnen. Auch die Frankfurterinnen haben es nicht in die Champions League geschafft. Nach dem 1:1 im Hinspiel verlor die Eintracht das Qualifikationsrückspiel bei Paris Saint-Germain mit 1:5 nach Verlängerung.
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21: Wechselbewölkt, vereinzelt auch Schauer. Nachts Tiefstemperaturen zwischen 14 und 8 Grad. Morgen wechselhaft mit Schauern, frischer Westwind und am Freitag anfangs Regen. Später lockert's auf, dann meist trocken. Weiterhin windig bis 26 Grad.
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10: Wechselnd bewölkt, vereinzelt auch Schauer. Nachts Tiefstemperaturen zwischen 14 und 8 Grad. Morgen wechselhaft mit Schauern, frischer Westwind und am Freitag anfangs Regen. Später lockert's auf, dann meist trocken. Weiterhin windig bis 26 Grad.
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9: Ich bin Christian Lang. Russland muss nach dem Anschlagsversuch mit einer Sprengstoffdrohne auf dem Flughafen Leipzig-Halle mit einem neuen Sanktionspaket der EU rechnen. Die Europäische Union bereitet Strafmaßnahmen gegen 1600 weitere Personen und Unternehmen vor, die Verbindungen zum militärisch-industriellen Komplex Russlands haben. David Riemer berichtet.
10: Dazu gehören unter anderem die Schließung des Generalkonsulats in Bonn und die Ausweisung zahlreicher Diplomaten. Russlands Präsident Putin bezeichnete die Maßnahmen als schweren Fehler und sprach von Beweisfälschung. Außenminister Wadefuhl wies die Vorwürfe zurück. Auch Frankreich und Finnland unterstützen weitere Sanktionen gegen Moskau. Laut Medienberichten haben die Ermittler inzwischen zwei Tatverdächtige im Visier.
9: Nach dem Angriff auf das Stromnetz in Südbrandenburg gehen die Ermittler davon aus, dass auch die Störung an einem Umspannwerk in Bergheim bei Köln auf verfassungsfeindliche Sabotage zurückgeht. Unbekannte haben Kabel über die Oberleitung gebracht und so einen Kurzschluss verursacht. Das sagt der Nordrhein-Westfalens Innenminister Herbert Reul. An beiden Orten sind Abschussvorrichtungen und Pyrotechnik gefunden worden. Vor dem Landgericht Chemnitz wird aktuell einem Polen der Prozess gemacht, der ein Rentner-Ehepaar in Annaberg-Buchholz brutal überfallen und ausgeraubt haben soll. Tina Wojnowski berichtet.
11: Wer ans Steuer will, sollte mindestens 21 Jahre alt sein, gutes Deutsch sprechen und einen Autoführerschein haben. Außerdem verlangen die DVB ein makelloses polizeiliches Führungszeugnis und die gesundheitliche Eignung zur Personenbeförderung. Freundliche Kommunikation ist eine weitere Voraussetzung. Auch sollte man keine Angst vor Kontakten mit Fahrgästen haben. Geschlecht oder erlernter Beruf spielen dagegen keine Rolle. Wer noch keinen Busführerschein besitzt, kann die Fahrschule bei den DVB besuchen.
9: Mit einem neuen Kita-Gesetz will die Bundesregierung die frühkindliche Bildung verbessern. Bei jedem Kind soll spätestens im Alter von 4 Jahren der Sprach- und Entwicklungsstand überprüft werden. Das hat das Kabinett beschlossen. Bei Bedarf werden die Kinder dann gefördert, damit der Start in der Grundschule besser klappt. Der Bundestag muss noch zustimmen. Die Fußballer des FC Bayern haben souverän die zweite Runde im DFB-Pokal erreicht. Der Titelverteidiger gewann sein Erstrundenspiel beim Zweitligisten VfL Osnabrück klar mit 4:1. Nach frühem Rückstand wurden die Münchner ihrer Favoritenrolle gerecht. Die zweite Pokalrunde wird am Samstag ausgelost.
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12: Wechselbewölkt, vereinzelt auch Schauer. Nachts Tiefstemperaturen zwischen 14 und 8 Grad. Morgen wechselhaft mit Schauern, frischer Westwind und am Freitag anfangs Regen. Später lockert's auf, dann meist trocken. Weiterhin windig bis 26 Grad.
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4: Ich bin Christian Lang. Russland muss nach dem Anschlagsversuch mit einer Sprengstoffdrohne auf dem Flughafen Leipzig-Halle mit einem neuen Sanktionspaket der EU rechnen. Die Europäische Union bereitet Strafmaßnahmen gegen 1600 weitere Personen und Unternehmen vor, die Verbindungen zum militärisch-industriellen Komplex Russlands haben. David Riemer berichtet.
5: Dazu gehören unter anderem die Schließung des Generalkonsulats in Bonn und die Ausweisung zahlreicher Diplomaten. Russlands Präsident Putin bezeichnete die Maßnahmen als schweren Fehler und sprach von Beweisfälschung. Außenminister Wadefuhl wies die Vorwürfe zurück. Auch Frankreich und Finnland unterstützen weitere Sanktionen gegen Moskau. Laut Medienberichten haben die Ermittler inzwischen 2 Tatverdächtige im Visier.
4: Nach dem Angriff auf das Stromnetz in Südbrandenburg gehen die Ermittler und auch NRW-Innenminister Herbert Reul davon aus, dass auch die Störung an einem Umspannwerk in Bergheim bei Köln auf verfassungsfeindliche Sabotage zurückgeht. An beiden Orten sind Abschussvorrichtungen und Pyrotechnik gefunden worden. Reul sagte am Abend im ZDF:
6: Na, mittlerweile sind wir relativ sicher, dass es viele Parallelen gibt. Zum Beispiel die Abschussvorrichtungen, die wir gesehen haben, die ja wahrscheinlich dazu geführt haben, dass man die Kabel über das Überspannungsnetz geschickt hat, ist so ähnlich gelaufen. Also es spricht vieles dafür, dass es kein Zufall ist, dass beide Ereignisse an diesen Tagen stattfinden.
4: Vor dem Landgericht Chemnitz wird aktuell einem Polen der Prozess gemacht, der ein Rentner-Ehepaar in Annaberg-Buchholz brutal überfallen und ausgeraubt haben soll. Tina Wojnowski berichtet.
7: Wer ans Steuer will, sollte mindestens 21 Jahre alt sein, gutes Deutsch sprechen und einen Autoführerschein haben. Außerdem verlangen die DVB ein makelloses polizeiliches Führungszeugnis und die gesundheitliche Eignung zur Personenbeförderung. Freundliche Kommunikation ist eine weitere Voraussetzung. Auch sollte man keine Angst vor Kontakten mit Fahrgästen haben. Geschlecht oder erlernter Beruf spielen dagegen keine Rolle. Wer noch keinen Busführerschein besitzt, kann die Fahrschule bei den DVB besuchen.
4: Mit einem neuen Kita-Gesetz will die Bundesregierung die frühkindliche Bildung verbessern. Bei jedem Kind soll spätestens im Alter von 4 Jahren der Sprach- und Entwicklungsstand überprüft werden. Das hat das Kabinett beschlossen. Bei Bedarf werden die Kinder dann gefördert, damit der Start in der Grundschule besser klappt. Der Bundestag muss noch zustimmen. Der FC Bayern ist souverän in der 2. Runde im DFB-Pokal. Der Rekordmeister hat sein Erstrundenspiel beim VfL Osnabrück mit 4:1 gewonnen. Nach einem frühen Rückstand wurden die Münchner ihrer Favoritenrolle gerecht. Am Samstag wird die 2. Pokalrunde ausgelost.
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8: Tiefsttemperaturen zwischen 14 und 8 Grad. Heute im Laufe des Tages wechselhaft mit Schauern, frischer Westwind, maximal 24 Grad. Morgen anfangs Regen, später lockert's auf, bis 26 Grad. Weiterhin windig.
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14: Ich bin Christian Lang. Das Bundeskabinett hat die Einkommensteuerreform der schwarz-roten Koalition beschlossen. Ab 2028 sollen Bürger um rund 10 Milliarden Euro pro Jahr entlastet werden, vor allem kleine und mittlere Einkommen sowie Familien mit Kindern. Der Grundfreibetrag steigt, der Spitzensteuersatz von 42% greift erst ab 70.600 Euro. Laut Finanzminister Klingbeil sollen Familien mit Kindern ab 2028 über 600 Euro im Jahr mehr zur Verfügung haben. Mit einem neuen Kita-Gesetz will die Bundesregierung die frühkindliche Bildung verbessern. Bei jedem Kind soll spätestens im Alter von 4 Jahren der Sprach- und Entwicklungsstand überprüft werden. Das hat das Kabinett beschlossen. Bei Bedarf werden die Kinder dann gefördert, damit der Start in der Grundschule besser klappt. Der Bundestag muss noch zustimmen. Die Dresdner Verkehrsbetriebe stehen vor einem Personalproblem und suchen jetzt Busfahrer, vor allem sogenannte Quereinsteiger. Eigentlich stellt das Unternehmen derzeit kaum neue Mitarbeiter ein, weil gespart werden muss. Allerdings gehen einige ältere Kollegen in den Ruhestand, sodass jetzt doch wieder Busfahrer gesucht werden. Anke Wolf berichtet.
15: Wer ans Steuer will, sollte mindestens 21 Jahre alt sein, gutes Deutsch sprechen und einen Autoführerschein haben. Außerdem verlangen die DVB ein makelloses polizeiliches Führungszeugnis und die gesundheitliche Eignung zur Personenbeförderung. Freundliche Kommunikation ist eine weitere Voraussetzung. Auch sollte man keine Angst vor Kontakten mit Fahrgästen haben. Geschlecht oder erlernter Beruf spielen dagegen keine Rolle. Wer noch keinen Busführerschein besitzt, kann die Fahrschule bei den DVB besuchen.
14: Bundesagrarminister Rainer will den Landwirten mit 1 Milliarde Euro unter die Arme greifen. Nach der langen Trockenheit hat er jetzt für die Landwirtschaft eine Krise von nationaler Tragweite ausgerufen. Das erlaubt dem Bund finanzielle Hilfen bei Extremwetterlagen. Die Bauern sollen steuerliche Erleichterungen, günstige Darlehen, höhere Direktzahlungen und Düngemittelhilfen bekommen, so Rainer. Die Fußballer des FC Bayern haben ihre Aufgabe in der ersten Runde des DFB-Pokals souverän gelöst. Der Titelverteidiger aus München gewann beim Zweitligisten VfL Osnabrück mit 4:1. Moritz Einzel berichtet.
16: Den besseren Start in dieses Spiel erwischte Osnabrück. Meißner zog einfach mal aus rund 30 Metern ab und traf in den Winkel. Da konnte Obich im Bayern-Tor nur hinterher gucken. Die Bayern ließen sich aber nicht beirren. Kane traf zum Ausgleich. Bischoff brachte die Bayern in Führung. Nach der Pause Olisse mit der Entscheidung und nochmal Kane per Elfmeter besorgte den 4:1 Endstand. Der FC Bayern in der zweiten Pokalrunde. Osnabrück ist raus nach respektabler Leistung.
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18: Tiefsttemperaturen zwischen 14 und 8 Grad. Heute im Laufe des Tages wechselhaft, mit Schauern, frischer Westwind, maximal 24 Grad. Morgen anfangs Regen, später lockert's auf, bis 26 Grad. Weiterhin windig.
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